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1: Jetzt mit Edguy und damit auch mit Tobias Summit, der der Kopf von Edguy ist. Gleichzeitig ist auch der Macher von Avantasia. Und er hat bei uns jeden Mittwoch ab 9 Uhr am Abend eine eigene Show. 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
1: 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Und jetzt für euch Edguy.

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1: Eine der erfolgreichsten amerikanischen Bands der 60er Jahre waren Creedence Clearwater Revival. Extravagant an dieser Band war vor allem ihr Name und der gibt bis heute Rätsel auf. Hier ist die Erklärung. Credence ist eine Verbindung der Wörter Creed, also Glaube, und Credence, Vertrauen. Clearwater war inspiriert von einer Bierreklame im Fernsehen und sollte etwas Tiefes, Reines in die Musik bringen. Und Revival bedeutet Wiedergeburt. So können wir den Bandnamen sinngemäß übersetzen mit Glaube, Vertrauen, Klarheit, Wiedergeburt.
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1: Im Zenit ihres Erfolgs spielten CCR beim Woodstock Festival im August 69. Mitschnitte von diesem Auftritt sind rar. In dem vierstündigen Dokumentarfilm über Woodstock tauchen CCR nicht auf. So kursieren die meisten Mitschnitte illegal als sogenannte Bootlegs. Zu Unrecht, denn Fogerty und Co. lieferten ein ekstatisches Konzert. Hier eine kurze Hörprobe.

Drei Monate nach Woodstock im November erscheint das Album Willie and the Poor Boys. John Fogerty schrieb 9 der insgesamt 12 Songs, er arrangierte und produzierte sie. Es ist der schleichende Anfang von einem der größten Ego-Trips der Rockgeschichte. Rockpublizist Barry Graves urteilt über das Album: Fogerty singt so durchdringend, die Band rockt so kräftig, dass ihre Musik selbst im billigsten Transistorradio noch akzeptabel klingt. Hier sind CCR, It Came Out of the Sky. Thank you.

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1: Ich bin Imme Kasten. Die Fußball-WM läuft. Im Aztekenstadion in Mexiko-Stadt hat Co-Gastgeber Mexiko das Eröffnungsspiel gegen Südafrika mit 2:0 gewonnen. Zuvor sorgten internationale Musikstars bei der Eröffnungsfeier für Stimmung. Deutschland startet am Sonntag gegen Curaçao ins Turnier. In der EU gelten von heute an verschärfte Asylregeln. Unter anderem sollen Asylverfahren schon an den Außengrenzen durchgeführt werden, an denen Schutzsuchende zuerst ankommen. Menschen mit geringen Aussichten auf Asyl sollen dort festgehalten und bei einem negativen Bescheid letztendlich wieder abgeschoben werden. US-Präsident Trump stellt ein baldiges Abkommen mit dem Iran in Aussicht. Eine Unterzeichnung könnte in den kommenden Tagen erfolgen, möglicherweise in Europa, sagt er. Zugleich nahm er angedrohte Angriffe vorerst zurück. Aus Teheran gibt es bisher keine Bestätigung. Die Verjährungsfrist bei Vergewaltigung soll verlängert werden. Dafür macht sich Bundesjustizministerin Hubig stark. 5 Jahre sind es derzeit, das sei zu kurz, sagte sie dem Redaktionsnetzwerk Deutschland. Hubig hält 20 Jahre für angemessen.
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1: Es geht in dem Song um ganz, ganz tiefe Freundschaft, tiefe Verbundenheit, dass man sich vertrauen kann für die Ewigkeit, also für immer, und dass man auf den anderen zählen kann und dass man für den anderen kämpfen würde wie ein Tier. Und es haben viele, viele Leute zu dem Song sich verliebt oder geheiratet. Ja. Also ich habe den Song für immer schon ganz, ganz oft in Situationen gespielt, wo man eigentlich das gar nicht erwartet, also von Kathedralen, Kirchen, natürlich auch Wacken und ganz viele Festivals und natürlich jede Nacht in unserem Konzert, also für immer weltweit. Egal, ob die Leute irgendwie Deutsch oder Englisch konnten, ganz egal, also für immer war immer ein Highlight. Und aber es geht um tiefe Freundschaft und tiefe Liebe, die niemals vergeht und dass man darauf zählen kann. Und ja, und so ist das auch bei mir im Leben. Also wenn ich einmal was liebe, dann für immer. Und da gibt es gar kein Zurück und gar kein Vertun, ja.

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1: Eingängiger Rock wechselt mit Balladen, dazu tiefgreifende Songlyrik und ein melodiöses Gespür sondergleichen. Eyes Open, das vierte Album von Snow Patrol, ist ein Meilenstein, da sind sich alle einig, die Fans wie auch die Stimme der Kritik. Es ließen sich viele weitere Höhepunkte aufzählen, wie etwa das Duett von Snow Patrol mit Sängerin Martha Wainwright, Set the Fire to the First.

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1: Der vorletzte Song auf dem Album heißt Open Your Eyes, vom Aufbau her angelehnt an Chasing Cars. Mit erst sparsamer, dann zunehmender Begleitung explodiert der Song nach 5 Minuten im wilden Strom hämmernder Drums und kreischender Gitarren. Eine leise gesungene Sequenz setzt den Schlusspunkt. Eine Fanseite im Internet empfiehlt einer dieser stimmungsvollen Refrains. Am besten man stellt die CD auf Auto-Repeat. Open your eyes, öffne deine Augen. Hier sind Snow Patrol aus ihrem Album Eyes Open.

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1: Ich bin Imme Kasten. Guten Morgen. Ja, jetzt läuft sie, die Fußball-WM. Im Aztekenstadion in Mexiko-Stadt ist das Eröffnungsspiel zwischen Co-Gastgeber Mexiko und Südafrika über die Bühne gegangen. Mexiko setzte sich dabei mit 2:0 durch. Zuvor gab es eine große Eröffnungsfeier mit internationalen Musikstars. Deutschland startet am Sonntag gegen Curaçao ins Turnier. In der EU gelten von heute an verschärfte Asylregeln. Unter anderem sollen Asylverfahren schon an den Außengrenzen durchgeführt werden, an denen Schutzsuchende zuerst ankommen. Menschen mit geringen Aussichten auf Asyl sollen dort festgehalten und bei einem negativen Bescheid letztendlich wieder abgeschoben werden. Die Verjährungsfrist bei Vergewaltigung soll verlängert werden. Dafür macht sich Bundesjustizministerin Hubig stark. 5 Jahre sind es derzeit, das sei zu kurz, sagte sie dem Redaktionsnetzwerk Deutschland. Hubig hält 20 Jahre für angemessen. Heute steht der womöglich größte Börsengang in der Geschichte an. Elon Musk will für sein Raumfahrtunternehmen SpaceX umgerechnet rund 75 Milliarden Dollar einsammeln und damit alle anderen Aktiendebüts in den Schatten stellen. Musk könnte so der erste Billionär der Welt werden.
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1: 93 haben sie sich gegründet, Jimmy Eat World in Mesa in Arizona, in der Konstellation um Gene Adkins an der Leadgitarre und am Gesang, Tom Linden an der Rhythmusgitarre, Rick Burke am Bass und Zach Lind an den Drums. Und ja, die Truppe findet sich schnell zusammen und auch der Bandname ist eigentlich direkt da. Inspiriert ist der nämlich von Ed und Jimmy, den zwei jüngeren Brüdern von Tom Linden. Und wie es unter Geschwistern üblich ist, gibt's bei den beiden nämlich öfter mal Streit. Und da Ed seinem großen und kräftigeren Bruder Jimmy regelmäßig unterlegen ist, malt der nach einem Streit ein Bild und auf dem isst Jimmy die Erde auf. Betitelt hat er das Bild dann mit Jimmy Eat World.

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1: Die Anfänge des ELO führen zurück in die 60er Jahre nach Birmingham, England. Die Schlüsselfigur damals hieß Roy Wood, Komponist, Sänger und Multiinstrumentalist. Roy Wood, er hat das Electric Light Orchestra mitbegründet, zusammen mit Jeff Lynne. In den 60er Jahren gehörte Wood zu einer Band namens The Move und die hatten ein paar Hits zu bieten, wie zum Beispiel Fire Brigade oder Flowers in the Rain, verbunden mit einer spektakulären Bühnenshow. Bei ihren Auftritten wurden Statussymbole der westlichen Zivilisation zertrümmert, wie Autos oder Fernsehgeräte.
2: Hört ihr die Boom mit Walter?
1: Nach dem Capitol Move gründeten Wood und Lynne das ELO. 1971 erschien dessen Debütalbum.
3: Hello.
1: Man hört es deutlich, selbst erklärtes Ziel war es, Rockmusik mit Klassik zu verbinden. Aber schon nach der ersten Scheibe verließ Wood das ELO, weil ihm der Führungsstil von Jeff Lynne zu autoritär anmutete. Während Wood sich als Produzent aus dem Scheinwerferlicht zurückzog, führte Lynne das Orchestra in den Rock-Olymp. Sein ganz spezieller Sound verzückte eine weltweite Fangemeinde, ohne die Wurzeln zu verleugnen. Neben all der Kunst kam immer wieder Rock'n'Roll drin vor, so auch in dem Song Sweet Talking Woman. Das Electric Light Orchestra aus dem Album Out of the Blue von 1977.

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4: Ich bin Imme Kasten. Guten Morgen. Die Fußball-WM läuft. Im Aztekenstadion in Mexiko-Stadt hat Co-Gastgeber Mexiko das Eröffnungsspiel gegen Südafrika mit 2:0 gewonnen. Zuvor sorgten internationale Musikstars bei der Eröffnungsfeier für Stimmung. Deutschland startet am Sonntag gegen Curaçao ins Turnier. US-Präsident Trump hat die für heute Nacht angedrohten Angriffe auf den Iran wieder abgesagt. Nach Gesprächen mit Teheran zeichnet sich eine Verhandlungslösung ab, schrieb er auf seinem Online-Portal. Angeblich soll ein Friedensabkommen bevorstehen. Details nannte Trump nicht. Heute steht der womöglich größte Börsengang in der Geschichte an. Elon Musk will für sein Raumfahrtunternehmen SpaceX umgerechnet rund 75 Milliarden Dollar einsammeln und damit alle anderen Aktiendebüts in den Schatten stellen. Musk könnte so der erste Billionär der Welt werden. Im Bundestag geht es heute erstmals um die umstrittene Reform der gesetzlichen Krankenkassen. Der Entwurf von Bundesgesundheitsministerin Wagen sieht unter anderem vor, dass Patienten mehr bei Medikamenten zuzahlen sollen. Außerdem wird über die umstrittene Reform des Heizungsgesetzes beraten.
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5: Es gibt ja einfach so musikalische Kooperationen, die passen wie Arsch auf Eimer. Und eine habe ich da gleich für euch für den perfekten Start in diesem Freitag. Und zwar Slash und Brian Johnson. Ist ja genial, ne? Slash hat dieses Blues-Album aufgenommen. Brian hat für ihn gesungen, herausgekommen ist Killing Floor. Geniales Teil habe ich hier gleich für euch. Sofort nach diesem Klassiker der Musikgeschichte ist ja drauf auf einem der erfolgreichsten Alben, ja, der Musikgeschichte überhaupt. Rumors heißt die Platte, die Band dahinter Fleetwood Mac und hier ist Don't Stop. Yeah.

0: bin wirklich froh, dass die beiden zusammengefunden haben. Slash und Brian Johnson. Geniale Nummer. Das waren sie mit Killing Floor hier bei Radio Bob am Freitagmorgen mit Carsten. Und ich weiß, was ihr morgen macht. Um 18 Uhr. Ihr gebt euch wieder die volle Portion gute Laune mit dem Mann hier.
1: 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Now this week, epic double albums. Double albums are tough because even the listener gets wore out. I can't hardly listen to one whole record, much less two.
0: Ja, Sammy Hagar ist wieder am Start mit seinem Top Rock Countdown und dieses Mal epische Doppelalben. Und er sagt, das ist schon ein ganz schön harter Stoff. Also er schafft es kaum, ein Album ganz durchzuhören. Dieses Mal kümmert er sich halt um die Doppelalben und ein paar Klassiker dabei. The Who, Pink Floyd, Bruce Springsteen, Foo Fighters. Also, ihr könnt euch wieder auf eine Menge gute Musik freuen und natürlich wieder auf die volle Ladung. Gute Laune. Sammy Hagars Top Rock Countdown. Morgen wieder um 18 Uhr hier bei Radio Bob. Und jetzt kommt er schon mal mit seiner Band Van Halen. Hier ist Why Can't This Be Love. Schönen Freitag euch.

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Die Hölle ist zugefroren. Ja, als sie wieder zusammengekommen sind, nicht? Oasis, die Fans waren natürlich völlig aus dem Häuschen. Alle haben es natürlich gehofft und dafür gebetet, aber damit so gerechnet hat eigentlich keiner. Und ja, nun muss man mal sehen, wie es weitergeht. Es gibt ja immer wieder irgendwelche Gerüchte, dass da noch Konzerte nachgeschoben werden, auch im nächsten Jahr. Muss man wirklich mal abwarten. Ich persönlich glaube mittlerweile bei Oasis ist wirklich alles möglich. Das waren sie mit Supersonic hier bei Radio Bob am Freitagmorgen mit Carsten. Und bei wem auf jeden Fall was passiert wieder, ist ja bei Die Ärzte. Und ich muss sagen, das kam für mich recht überraschend. Ich saß zu Hause noch und habe überlegt, Mann, wann geht denn bei denen mal wieder irgendwie, was basteln die vielleicht schon irgendwie an einem Album? Sie hatten ja eine Pause angekündigt und dann kam die Meldung relativ unerwartet, dass sie im nächsten Jahr ja wieder auf Tour gehen, fahren in Urlaub, kommen mit einem Soloalbum. Also, da geht einiges und jetzt hier für euch in voller Vorfreude auf Die Ärzte live im nächsten Jahr, präsentiert von Radio Bob. Hier ist Unrockbar, einen lauten Freitag euch.

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6: Mit mir Taki Knackstedt.
0: Knallhart.
6: Sharon Osbourne fährt die Krallen aus und verteidigt das geplante Avatar-Projekt rund um Ozzy Osbourne. Nachdem einige Fans der Familie Pietätlosigkeit und Geldmacherei vorgeworfen haben, stellt Sharon im familieneigenen Podcast klar, sie brauche euer verdammtes Geld nicht. Für sie sei das Projekt keine billige Wiederbelebung, sondern technische Weiterentwicklung. Es ginge nicht darum, so zu tun, als sei Ozzy noch am Leben, sondern darum, dass der Prince of Darkness nicht vergessen wird.
0: So kann's gehen.
6: Die Toten Hosen schossen mit ihrer neuen Scheibe Trink aus, wir müssen gehen, direkt an die Spitze der deutschen Albumcharts. Die neue und allerletzte Platte beschert den Düsseldorfern somit ihr 13. Nummer-1-Album in über 40 Jahren Bandgeschichte. Nicht schlecht.
7: Das wird heute eine feuchte Angelegenheit. Nicht so richtig nass, aber doch feucht, denn es sind meistens viele Wolken am Himmel und die bringen auch immer wieder leichten Regen oder auch Nieselregen. Das Ganze bei 14 bis 21 Grad maximal. So früh am Tag habe ich hier noch keine Staus auf dem Zettel. Wenn ihr unterwegs seid, fahrt vorsichtig, kommt gut und sicher an.
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7: Guten Morgen, auf geht's in den Freitag, immer noch ohne Saskia, denn die hat diese Woche ja noch Urlaub. Das heißt, ich muss ganz alleine auf meinen Kaffeehaushalt achten hier. Aber das kriege ich hin. Ich hole mir jetzt nochmal ein. Ihr ja vielleicht auch. Das hier ist auf jeden Fall perfekte Musik für den Weg zur Kaffeemaschine. Dorothy jetzt für euch am Start. The Devil I Know. Viel Spaß.

großartiger 80er von Marillion, finde ich, kann man immer wieder hören. Hatte ich damals auch auf so einigen Mixtapes häufiger mitgeschnitten aus dem Radio. Marillion waren das mit Kaylee hier bei Radio Bob am Freitag mit Carsten. Und jetzt rollt er ja der Ball bei der größten Weltmeisterschaft aller Zeiten bisher. Und da stellt sich natürlich auch die Frage, wer wird denn nun Weltmeister? Und ich möchte diese Frage heute mit euch mal musikalisch bearbeiten und möchte wissen, welches Land ist denn Rock-Weltmeister für euch?

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The Joker, das war die Steve Miller Band. Ihr hört Radio Bob am Freitagmorgen mit Carsten und Amy Lee ist begeistert. Und ja, sie atmet vielleicht auch ein bisschen durch, die Sängerin von Evanescence, weil ihr 11-jähriger Sohn auf Heavy Metal steht. Puh, ja, sie waren gemeinsam auf der M72-Tour von Metallica. Sie haben sie in Australien gesehen im letzten Jahr. Und Amy sagt, das war natürlich ein ganz besonderer Moment, das auch mit ihm zusammen zu erleben. Und ist auch genau das richtige Alter, sagt sie, um einzusteigen in den Heavy Metal. War bei ihr wohl ähnlich damals. Und ja, dementsprechend, da hat sie alles richtig gemacht, würde ich sagen. Nicht mit der musikalischen Früherziehung, und ich nehme dann mal an, dass ihr Sohn auch das neue Album von Evanescence mögen wird. Sanctuary ist ja seit Freitag draußen und wir hören jetzt rein. Hier ist Amy Lee mit ihrer Band Who Will You Follow. Neue Musik von Evanescence bei Radio Bob.

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1: Ich bin Sönke Röhling, guten Morgen. Die Fußball-WM ist gestartet. Co-Gastgeber Mexiko hat das Eröffnungsspiel gegen Südafrika mit 2:0 gewonnen. Zuvor gab es im Aztekenstadion in Mexiko-Stadt eine große Eröffnungsfeier mit internationalen Musikstars. Deutschland startet am Sonntag gegen Curaçao ins Turnier. In der EU gelten ab heute verschärfte Asylregeln. Unter anderem sollen Asylverfahren schon an den Außengrenzen durchgeführt werden, an denen Schutzsuchende zuerst ankommen. Menschen mit geringen Aussichten auf Asyl sollen dort festgehalten und bei negativem Bescheid letztendlich wieder abgeschoben werden. Im Bundestag geht es heute erstmals um die umstrittene Reform der gesetzlichen Krankenkassen. Der Entwurf von Gesundheitsministerin Waken sieht unter anderem vor, dass Patienten mehr bei Medikamenten zuzahlen sollen. Außerdem wird über die Reform des Heizungsgesetzes beraten. US-Präsident Trump hat die zuletzt angedrohten Angriffe auf den Iran wieder abgesagt. Nach Gesprächen mit Teheran zeichne sich eine Verhandlungslösung ab, schrieb Trump auf seinem Online-Dienst. Angeblich soll ein Friedensabkommen bevorstehen. Details nannte Trump nicht. Es soll der größte Börsengang der Geschichte werden. Ab heute wird Elon Musks Raumfahrtunternehmen SpaceX an der Börse gehandelt. Experten mahnen, dass die Bewertung von SpaceX gerade zu hoch ausfallen könnte, auch wegen des Mythos rund um Musk. In einem Bach bei Mörfelden-Walldorf sind drei schwere Tresore gefunden worden. Die Feuerwehr musste sie mit einer Seilwinde bergen. Woher sie stammen und wie sie dort gelandet sind, ist unklar. Die Polizei prüft jetzt, ob es möglicherweise einen Zusammenhang mit Raubüberfällen gibt.
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2: Wenn ihr diese geniale Gitarre hört, dieses Riff, dann seid ihr sofort im Thema, oder? Na klar. Das ist die geniale Gitarrenkunst von Slash, von Guns N' Roses. Und damit sage ich euch nicht nur herzlich willkommen hier bei mir in Bobs Morgen, sondern auch Welcome to the Jungle. Euch einen ganz schönen Freitag.

0: When the Curtain Falls, das waren Greta Van Fleet hier bei Radio Bob am Freitag. Ich bin Carsten und zwei Tickets habe ich hier noch liegen für Limp Bizkit.
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0: Und Torben Schnatthorst, du hättest diese Tickets wahnsinnig gern, denn am letzten Wochenende bei Rock am Ring hast du einen großen Teil leider verpasst.
2: Das stimmt. Die haben leider, also sie haben nach Linkin Park gespielt, aber bis man dann mit der ganzen Meute, mit den tausenden Leuten rübergegangen ist zu einer Neubühne, haben wir die Hälfte verpasst.
0: Ja, das hat ein bisschen gedauert, aber das, was du gesehen hast, war beeindruckend?
2: Das war fett.
0: Ja, absolut. Hast du sie denn überhaupt schon mal gesehen oder war es dein erstes Mal?
2: Nee, ich habe die schon mal in Hamburg gesehen vor einigen Jahren und da haben die natürlich auch komplett abgerissen.
0: Ja, das ist wirklich ein großer Spaß und von daher hoffen wir, dass du dir jetzt hier die Karten klar machen kannst.
2: Ich hoffe.
0: Ich drücke dir die Daumen und du lieferst ab. Ich möchte als erstes von dir wissen, wie nennt man umgangssprachlich das Handzeichen bzw. die Begrüßung unter Rockfans?
2: Die Pommesgabel?
0: Ja, genau. Wie heißt das große Heavy-Metal-Festival, das alljährlich in Schleswig-Holstein stattfindet?
2: Wacken.
0: Ja, klar. In welchem Jahrzehnt wurden Beyond the Black gegründet?
2: 2000er.
0: Nee, 2010er. Welchen Bourbon-Whisky hat Lemmy Kilmister von Motorhead am liebsten getrunken?
2: Jack Daniels.
0: Na sicher!
2: Jawohl! Sehr stark. Sehr, sehr geil.
0: Ja. Genau, sehr stark. Ja, jetzt kannst du die Pommesgabel nach oben recken, jetzt schon mal zur Freude. Und dann, wenn du in der ersten Reihe stehst, bei Limp Bizkit.
2: Ich freue mich, sehr geil. Danke, danke.
0: Damit sind sie weg, die Tickets für Limp Bizkit. 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

From the Inside, das waren Linkin Park, die ja im Moment wirklich richtig abliefern. Bei ihren Headliner-Shows hier in Deutschland und ja auch am letzten Wochenende bei Rock am Ring, präsentiert von Radio Bob. Und sie haben ja auch einen Bandfilm angekündigt, Unshatter. Ihr habt vielleicht schon den kurzen Trailer gesehen, der ist ja keine Minute lang, macht aber trotzdem schon Lust auf mehr, finde ich. Regie hat Joe Hahn geführt, der DJ der Band, der ja auch so für die visuelle Gestaltung verantwortlich ist. Und ja, man weiß nicht genau, worum es geht, aber es wird so eine Mischung sein aus Konzertmitschnitten und natürlich auch einem Doku-Anteil, der sich dann vielleicht auch so ein bisschen mit dem Neuanfang auseinandersetzt. Ja, mit Emily Armstrong, der ja wirklich sensationell gelungen ist. Man kann sich auf der Internetseite von Linkin Park registrieren, um als erstes Infos zu bekommen und dann auch als erstes Tickets zu bekommen, denn sie versprechen uns einen weltweiten Kinostart des Films und ja, ich nehme an, dafür werden die Tickets wahrscheinlich auch wahnsinnig schnell weg sein, denn Linkin Park ist halt einfach ein Phänomen und ja, ist auch wirklich toll. Also ich habe sie jetzt ja auch gesehen in Hamburg mit meinem Sohn. Ist schon klasse. Ich bin sehr gespannt, was da noch so kommt von Linkin Park. Euch einen ganz schönen Start in diesen Freitag hier in Bobs Morgen mit Carsten. Und ich habe jetzt The Clash für euch. Schöner Klassiker. London Calling.

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1: Mit mir Taki Knackstedt.
0: Schon gewusst?
1: Queen-Drummer Roger Taylor legt Solo nach. Sein neues Album Violence Insane in a Beautiful World wird dieses Jahr am 18. September rausgehauen. Der Titel ist Programm. Taylor prangert Gewalt, Kriege, Hass, Plastik im Meer und den Umgang der Menschheit mit diesem eigentlich schönen Planeten an. Die Platte ist Taylors bereits 7. Solo-Release und fast alle Songs hat er selbst geschrieben, produziert, gesungen und eingespielt.
0: Buch.
1: Bald gibt es neuen Lesestoff für Slipknot-Fans, denn am 6. August wird der Schmöker Somewhere Between Screaming and Crying von Autor Dan Franklin über die Band rausgehauen. Darin nimmt er den wilden Aufstieg von Slipknot und die Entstehung der Platte Iowa unter die Lupe. Das Album kam 2001 raus und feiert somit dieses Jahr 25-jähriges Jubiläum. Damals knirschte es gewaltig. Tourstress, Alkohol und Drogenprobleme, dazu Druck vom Management. Wir sind auf jeden Fall gespannt.
2: Heute mehr Wolken am Himmel, dazu meist leichter Regen und Nieselregen bei 15 bis 21 Grad. Morgen mehr Sonne, nur noch einzelne Schauer bei 17 bis 24 Grad und am Sonntag überwiegend trocken bei 16 bis 22 Grad, dann allerdings wieder mit ein paar mehr Wolken. Vom Wetter zum Verkehr, ich habe hier keine Staus auf dem Zettel, wenn ihr unterwegs seid. Kommt gut an.
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2: Auf geht's in den Freitag und das jetzt mit einer Band. Die feiert auch schon 20-jähriges Jubiläum in diesem Jahr. 2006 ging's los und ihre ersten Sporen haben sie sich live verdient. Auf den Bühnen, ja, das ist ja auch so ein Anfang, den viele alteingesessene Rockstars empfehlen. Ja, jungen Bands, wenn ihr anfangt, spielt ordentlich live. Und Lansdowne haben's gemacht und haben abgeliefert und das haben sie jetzt auch bei uns in Europa getan, als sie ihr aktuelles Album live vorgestellt haben. Da haben sie ordentlich abgerissen. Wish You Well, so heißt die Scheibe. Und da hören wir jetzt rein. Hier ist Rescue von Lansdowne.

0: ist es soweit. Wir sind drin in der Fußball-Weltmeisterschaft. Hier ist Radio Bob am Freitag mit Carsten. Gestern die Eröffnung des großen Turniers. Und für Christian ist das ein ganz großes Thema, oder?
1: Auf jeden Fall, unbedingt. Ich bin selber Fußballtrainer, bin aktiv ehrenamtlich im Jugendvorstand tätig bei uns in der Stadt im Verein und habe quasi nur Fußball um die Ohren.
0: Welche Jugend trainierst du?
1: Aktuell bin ich in den letzten Zügen in der F-Jugend. Wir steigen jetzt nach dem Sommer in die E-Jugend auf.
0: Ja, ich finde, das macht ganz viel Spaß. Ich bin seit der E-Jugend ja auch schon am Start. Wir sind jetzt im zweiten Jahr C-Jugend. Macht wirklich sehr viel Freude. Und da hat man natürlich viel Fußball im Kopf. Wie weit kommen unsere Jungs? Was meinst du?
1: Ja, ich bin Fußballfanatiker. Ich plane immer nur den Weltmeistertitel ein. Alles andere darf man gar nicht zählen lassen.
0: Ja, da hast du recht. Also ein rein fußballerischer Weltmeister, der steht auf jeden Fall schon fest für dich. Ich würde das Ganze jetzt gerne auch nochmal musikalisch betrachten. Wer ist denn Rock-Weltmeister für dich? Also aus welchem Land kommen die coolsten Rockbands?
1: Das ist, glaube ich, ein Unentschieden. Das ist so Schweden und USA. Weil ich höre unheimlich viele Bands, die aus Schweden kommen. Und natürlich das Gros aller Bands kommt natürlich aus den USA.
0: Ah, die haben da natürlich einen leichten Vorteil, was das angeht. Wer ist bei dir aus Schweden angesagt, ganz besonders?
1: Ja, ganz weit vorne auf jeden Fall Sabaton. Und Takida, also es ist Schweden. Hammerfall, das sind meine Favorites.
0: Okay, also Weltmeister Schweden, Vize USA.
1: Ja, auf jeden Fall. Wobei Deutschland auch super viele geile Bands hat. Also das ist eigentlich eine unfaire Frage.
0: Ja. Naja, wir sind ja kein Streichelzoo hier. Ne? Also sagen wir, Deutschland dritter Platz?
1: Ja, auf jeden Fall.
0: Okay.
1: Auf jeden Fall.
0: Zumindest musikalisch, das ist das Thema heute bei mir. Wer ist Rock-Weltmeister? Aus welchem Land kommt die beste Musik? Das könnt ihr mir auch erzählen über die MyBob-App. Schickt mir eine schnelle Sprachnachricht hier direkt ins Studio.

Back on the Road Again. Das waren REO Speedwagon. Euch einen ganz schönen Freitag. Hier ist Radio Bob mit Carsten. Und einige Rockstars wussten es ja schon ganz früh, dass sie für die Bühne offenbar ganz gut geeignet sind. Und das gilt auch für Ina von Deine Cousine. Ja, sie hat mir erzählt, dass sie in der Grundschule bei einer Aufführung zu Weihnachten das Solo gesungen hat eines Rolf Zukowski Songs und davon waren alle so dermaßen beeindruckt, haben gesagt, boah, was für eine Stimme, und da hat sie sich gedacht, naja, vielleicht ist das was für mich. Ja, ist es. Deine Cousine jetzt hier für euch mit St. Pauli bei Radio Bob. Schönen Freitag.

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6: Ich bin Sönke Röhling, guten Morgen. Das Warten für Fußballfans hat ein Ende. Die WM in Nordamerika ist offiziell eröffnet. Zum Start hat Co-Gastgeber Mexiko mit 2:0 gegen Südafrika gewonnen. Danach setzte sich Südkorea mit 2:1 gegen Tschechien durch. Zuvor war das Turnier mit einer großen Feier eröffnet worden. Die EU will weniger Asylsuchende und verschärft deswegen ab heute die Regeln. Asylverfahren sollen jetzt direkt an den EU-Außengrenzen durchgeführt werden, an denen Schutzsuchende ankommen. Wer keine guten Aussichten auf Asyl hat, soll festgehalten und bei Ablehnung direkt wieder abgeschoben werden. Heute steht der womöglich größte Börsengang der Geschichte an. Elon Musk will für sein Raumfahrtunternehmen SpaceX umgerechnet rund 75 Milliarden Dollar einsammeln und damit alle anderen Aktiendebüts in den Schatten stellen. Musk könnte so der erste Billionär der Welt werden. Im Bundesrat geht es heute um einen besseren Schutz vor häuslicher Gewalt. Die Länder entscheiden darüber, ob künftig elektronische Fußfesseln zum Einsatz kommen. Außerdem sollen Apotheken mehr Geld für Notdienste gerade in ländlichen Regionen bekommen. Damit soll die Versorgung mit Medikamenten abgesichert werden. Der Mann, der im Dezember in Gießen mit seinem Auto in eine Bushaltestelle gerast war, soll dauerhaft in die Psychiatrie. Das hat die Staatsanwaltschaft jetzt beantragt. Dem 32-Jährigen werden unter anderem versuchter Mord und gefährliche Körperverletzung vorgeworfen. Bei der Irrfahrt wurden insgesamt 6 Menschen teils schwer verletzt.
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8: Die Stimmung war wohl auch gerne mal so ein bisschen angespannt, als sie gemeinsam im Studio waren. Queen und David Bowie. Er lag wohl unter anderem daran, dass David und auch Freddie Mercury gerne so ein bisschen den Ton angegeben haben. Da kam es dann wohl auch schon mal zu so ein paar Spannungen. Aber das hat nicht geschadet. Also gar nicht. Denn herausgekommen ist diese großartige Nummer. Hier ist Under Pressure. Hier sind Queen und David Bowie für euren Freitag. Viel Spaß.

0: Life After Death. Da geht's doch schön nach vorne. Das war aktuelle Musik von Airborne hier bei Radio Warp mit Carsten. Und die haben einen wichtigen Hinweis für uns.
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0: Ja, sie freuen sich darauf, mit uns zu feiern beim Bobfest in diesem Jahr. Und sie wollen auch gerne ein Bier mit uns trinken, aber da sind wir doch bereit, oder?
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All Night Long. Buck Cherry waren das hier bei Radio Bob am Freitagmorgen mit Carsten. Und habt ihr das auch schon mal erlebt? So einen ganz besonderen Aha-Moment bei einem Konzert, weil ihr einfach nicht damit gerechnet habt, dass da sowas Großartiges auf euch zukommt. Also ich hatte das bei Billy Joel. Ich bin zum Konzert gegangen, weil ich das Album River of Dreams gut fand. Hab gedacht, guck ihn mir mal an. Stadthalle Oldenburg. Und ich hatte nicht so wirklich eine Idee, tatsächlich nicht, muss ich zugeben, was der Mann schon alles für Musik gemacht hat. Ich stand also in dieser Halle, habe mir dieses Konzert angeguckt und habe gedacht, boah, das von Billy Joel, das auch. Ja klar, so ein paar kannte man, aber das war wirklich wahnsinnig beeindruckend. Und es war auch ein absolut geniales Konzert. Entweder saß er am Klavier oder er stand auf dem Klavier und hat wirklich voll abgeliefert. Billy Joel, der Piano Man. Hier ist er jetzt für euch mit A Matter of Trust. Bye.

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1: Mit mir, Taki Knackstedt.
0: Knallhart.
1: Sharon Osbourne fährt die Krallen aus und verteidigt das geplante Avatar-Projekt rund um Ozzy Osbourne. Nachdem einige Fans der Familie Pietätlosigkeit und Geldmacherei vorgeworfen haben, stellt Sharon im familieneigenen Podcast klar, sie brauche euer verdammtes Geld nicht. Für sie sei das Projekt keine billige Wiederbelebung, sondern technische Weiterentwicklung. Es ginge nicht darum, so zu tun, als sei Ozzy noch am Leben, sondern darum, dass der Prince of Darkness nicht vergessen wird.
0: So kann's gehen.
1: Die Toten Hosen schossen mit ihrer neuen Scheibe Trink aus, wir müssen gehen, direkt an die Spitze der deutschen Albumcharts. Die neue und allerletzte Platte beschert den Düsseldorfern somit ihr 13. Nummer 1 Album in über 40 Jahren Bandgeschichte. Nicht schlecht.
2: Heute hängen viele Wolken rum bei uns am Himmel und bringen auch immer mal wieder leichten Regen oder Nieselregen. Das Ganze bei Höchstwerten zwischen 15 und 21 Grad. Morgen wird es mit 17 bis 24 Grad ein bisschen milder. Dazu im Norden und im Osten noch einzelne Schauer möglich, aber ansonsten scheint auch mal ein bisschen längere Zeit die Sonne, bevor dann am Sonntag sich die Sonne wieder mit mehr dichten Wolken abwechseln, die allerdings kaum Regen bringen. Also da bleibt es dann genauso wie am Samstag überwiegend trocken bei 16 bis 22 Grad. Wir werfen kurz den Blick auf die Straßen und sehen keine bemerkenswerten Staus. Wenn ihr unterwegs seid, kommt gut und sicher an.
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2: Am Sonntag ist es soweit, da steigt auch die deutsche Nationalmannschaft ein in die bisher größte Fußballweltmeisterschaft, die es jemals gegeben hat. Und egal, ob ihr euch nun für Fußball interessiert oder ob ihr diese WM befürwortet oder nicht, wir suchen den Weltmeister und zwar den musikalischen Weltmeister heute. Ich möchte nämlich wissen, wer ist denn Rock-Weltmeister? Aus welchem Land kommen die besten Rockbands? Das erzählt ihr uns fleißig über die MyBob-App und wer da so eure Favoriten sind, das gucken wir uns gleich mal ein bisschen genauer an. Jetzt habe ich The Glorious Sons erstmal für euch. Hier ist SOS. Schönen Freitag.

0: Locations.
1: Ja, denn die machen ein Konzert ja auch mit aus, ne? Also klar, die Band und dann die Songauswahl, das spielt natürlich alles eine Rolle, aber die Location, die ist natürlich auch sehr, sehr wichtig, die kann ein Konzert zu etwas ganz Besonderem machen und deshalb wollen wir von euch wissen, welche Locations könnt ihr denn so empfehlen?
2: Ja, hi, hier ist Sebastian und meine Konzertlocation Nummer 1 ist die Chemiefabrik in Dresden. Eine fast schon altehrwürdige Location, bei der viele Underground-Bands und Szene-Bands ein- und ausgehen. Und ja, da sollte man auf jeden Fall immer mal nachschauen, was dort so auf dem Programm erscheint. Ist auf jeden Fall immer ein Besuch wert.
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0: Mexiko gewinnt 2:0 gegen Südafrika und Südkorea 2:1 gegen Tschechien. Das sind die ersten beiden Ergebnisse der Fußball-Weltmeisterschaft. Hier ist Radio Bob am Freitag mit Carsten. Gestern ging's ja los, das Turnier ist noch ganz am Anfang und wir küren den Weltmeister einfach schon heute. Ja, und zwar den musikalischen, den Rock-Weltmeister. Ich möchte von euch nämlich wissen, aus welchem Land kommen denn eigentlich die besten Rockbands? Lukas, was sagst du denn?
1: Ich würde sagen, die meisten, die wirklich auch Kultstatus erlangt haben, die sind schon in den Staaten angesiedelt, würde ich fast sagen. Ja.
0: Okay, wo kommt deine Lieblingsband her?
1: Ja, ich bin wirklich ein großer Farin-Fan. Ich war bei der letzten Tournee auf allen drei Konzerten, die ist zwar schon 2015 gewesen. Ich bin ein Liebhaber.
0: Okay. Also dann würdest du sagen, Deutschland auf jeden Fall Vize.
1: Ja, definitiv Vize.
2: Guten Morgen, hier ist Daniela aus Gütersloh und meine Rockweltmeister ist Schweden wegen der Band Sabaton. Allerdings Deutschland auf dem zweiten Platz wegen Powerwolf, meine beiden Lieblingsbands. Habt noch einen schönen Freitag. Tschüss.
0: Danke, das wünschen wir dir auch. Wer ist es für euch? Rockweltmeister. Aus welchem Land kommen die besten Rockbands? Das erzählt ihr uns heute bitte über die MyBob-App. Gerne mit einer schnellen Sprachnachricht.

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2: Ich bin Sönke Röhling, guten Morgen. Die Fußball-WM in Nordamerika ist gestartet. Los ging's mit einer großen Eröffnungsfeier im Aztekenstadion in Mexiko-Stadt. Im Eröffnungsspiel setzte sich dann Mexiko mit 2:0 gegen Südafrika durch. Danach gewann Südkorea mit 2:1 gegen Tschechien. In der EU gelten ab heute verschärfte Asylregeln. Unter anderem sollen Asylverfahren schon an den Außengrenzen durchgeführt werden, an denen Schutzsuchende zuerst ankommen. Menschen mit geringen Aussichten auf Asyl sollen dort festgehalten und bei negativem Bescheid letztendlich wieder abgeschoben werden. Das Vorgehen von US-Präsident Trump im Irankrieg sorgt mal wieder für Verwirrung. Erst hat er weitere Angriffe angekündigt, dann, dass bald ein Friedensabkommen bevorsteht. Das hat der Iran nun zurückgewiesen. Trump hat schon fast 40 Mal ein bevorstehendes Abkommen angekündigt. Bisher gibt es keines. Es soll der größte Börsengang der Geschichte werden. Ab heute wird Elon Musks Raumfahrtunternehmen SpaceX an der Börse gehandelt. Experten mahnen, dass die Bewertung von SpaceX gerade zu hoch ausfallen könnte, auch wegen des Mythos rund um Musk. In Fulda gibt Ministerpräsident Rhein heute den Startschuss für den Hessentag. Bis nächste Woche Sonntag werden rund 700.000 Besucher erwartet. Geboten wird ein großes Programm mit rund 1.200 Veranstaltungen. Ein Konzerthighlight ist morgen der Auftritt von Roland Kaiser auf dem Domplatz. Das Konzert ist ausverkauft.
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3: So, vielleicht seid ihr schon angekommen auf der Arbeit oder vielleicht seid ihr auch zu Hause, weil ihr gar nicht zur Arbeit müsst oder weil ihr noch nicht los seid. Ihr solltet euch auf jeden Fall jetzt mal eben die nächsten Minuten Zeit nehmen für ein bisschen Fitness, für Metal Health. Und zwar mit Quiet Riot, Kopf schön nach vorne und nach hinten. Hier ist Bang Your Head. Schönen Freitag.

0: Ich finde, man kann gar nicht oft genug in Dänemark Urlaub machen. Wir waren in diesem Jahr schon zweimal da. Und ja, und wenn man Dänemark braucht, kann man sich das natürlich auch musikalisch besorgen. Und zwar mit den Jungs, die wir hier gerade gehört haben. Das waren Volbeat, Guitar Gangsters and Cadillac Blood hier bei Radio Pop. Ich bin Carsten, ich wünsche euch einen ganz schönen Freitag.
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0: Jo, es ist wieder Zeit, ein bisschen aufzuräumen bei euch im Keller. Auch bei Tanja Lindner. Welche musikalische Leiche liegt denn bei dir da unten rum?
2: Bei mir liegt noch der Patrick Hernandez rum. Den habe ich irgendwie ausgekramt. Ist mir letztens in die Hände gefallen beim Ausmisten. Und da habe ich doch eure Aktion irgendwann mal gelesen. Da habe ich gedacht, ich schreibe das da mal hin, dass der mir in die Hände gefallen ist.
0: Ja, das schon, ja. Das ist er, der Patrick Hernandez. Also viele kennen den Namen vielleicht gar nicht, ich weiß es nicht, aber ja.
2: Wahrscheinlich nicht, der ist schon uralt.
0: Ja, Born to be Alive. So, wir hauen sie weg jetzt hier. Deine musikalische Leiche, mein Zerstörer schafft alles. Die große Frage ist, warum war das denn angesagt bei dir damals?
2: Das haben alle in der Klasse irgendwie gehört, zumindest meine Mädels und so damals, ne? Das war halt damals so. Ja. Dann fand man das halt gut, ne? Ja. Und dann kam mal mein erster Freund und der hat dann mal gesagt, nee, das ist ja scheiße, hört ihr das mal an? Das war dann zum Beispiel ACDC und da habe ich gedacht, stimmt, da hat er recht.
0: Kannst du dich noch an den allerersten Song erinnern, den du gehört hast von AC/DC?
2: Ja, das war damals TNT.
0: Ja, das ist natürlich auch ein richtig geiles Brett.
2: Ach, alles lange her.
0: Ja, aber das führt auf den richtigen Wege und auf dem bist du aber seitdem auch geblieben, ja? Was ist jetzt angesagt bei dir?
2: Ich bin geblieben. Ja, immer noch so, ich würde mal sagen Rock. Immer noch die Klassiker eigentlich, ja.
0: Ja, wunderbar.
2: Iron Maiden, ja, doch alles noch so die alten Sachen halt.
0: So soll es sein und wir wollen ja, dass das auch immer so bleibt und deshalb kriegst auch du Bobs Rockpaket von uns.
2: Alles super, vielen Dank, freue ich mich.
0: Dann wünsche ich dir ab sofort ein befreites Leben. Der Keller ist aufgeräumt, alles ist gut.
2: Ja, genau, dankeschön.
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0: All the Small Things war das hier bei Radio Bob von Blink 182 und die werden ja im nächsten Jahr zum allerersten Mal dabei sein bei Rock am Ring. Das haben die Veranstalter zum Ende des Festivals am letzten Wochenende ja bekannt gegeben. Wir waren ja da auch unterwegs und haben von euch erfahren, dass ihr damit schon ganz zufrieden seid. Wer darf noch so kommen?
1: Oh, ja, Blink ist schon mal stark, also hätte ich mir eh gewünscht. Hosen wären noch schön, vielleicht ein Collab mit den Ärzten und als dritten Headliner... vielleicht Youngblood.
0: Ja, die Ärzte und die Hosen zusammen, das wäre natürlich tatsächlich mal was. Ich meine, beide sind auf Tour im nächsten Jahr. Wer weiß, was da noch passiert. 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Euch einen ganz schönen Freitag. Hier ist Bobs Morgen mit Carsten und ich sorge jetzt für reichlich gute Laune mit Huey Lewis und seine News. Hier ist Stuck With You.

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18: Mit mir Taki Knackstedt.
19: Schon gewusst?
18: Queen-Drummer Roger Taylor legt Solo nach. Sein neues Album Violence Insane in a Beautiful World wird dieses Jahr am 18. September rausgehauen. Der Titel ist Programm. Taylor prangert Gewalt, Kriege, Hass, Plastik im Meer und den Umgang der Menschheit mit diesem eigentlich schönen Planeten an. Die Platte ist Taylors bereits 7. Solo-Release und fast alle Songs hat er selbst geschrieben, produziert, gesungen und eingespielt.
1: Buch.
18: Bald gibt es neuen Lesestoff für Slipknot-Fans, denn am 6. August August wird der Schmöker Somewhere Between Screaming and Crying von Autor Dan Franklin über die Band rausgehauen. Darin nimmt er den wilden Aufstieg von Slipknot und die Entstehung der Platte Iowa unter die Lupe. Das Album kam 2001 raus und feiert somit dieses Jahr 25-jähriges Jubiläum. Damals knirschte es gewaltig. Tourstress, Alkohol und Drogenprobleme, dazu Druck vom Management. Wir sind auf jeden Fall gespannt.
19: Heute mehr Wolken am Himmel, dazu meist leichter Regen und Nieselregen bei 15 bis 21 Grad. Morgen mehr Sonne, nur noch einzelne Schauer bei 17 bis 24 Grad und am Sonntag überwiegend trocken bei 16 bis 22 Grad, dann allerdings wieder mit ein paar mehr Wolken. Wir werfen kurz mal den Blick auf die Straßen. Das ist noch recht entspannt bei uns. Wir haben einmal die A45 Hanau-Gießen zwischen Gambacher Kreuz und Gießener Südkreuz haben wir die Tagesbaustelle. Deshalb hier 2 Kilometer Stau. A67 Darmstadt-Mönchhof-Dreieck, auch hier 2 Kilometer Stau. Und zwar zwischen Rüsselsheimer Dreieck und Rüsselsheim-Ost. Und dann noch die A661 Oberursel-Egelsbach. Hier haben wir zwischen Frankfurt-Niedereschbach und Frankfurt-Eckenheim 2 Kilometer stockenden Verkehr an der Baustelle. Wenn ihr unterwegs seid, fahrt vorsichtig, kommt gut und sicher an.
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19: Und jetzt gibt es eine kleine Impfung von mir und zwar gegen Müdigkeit, gegen schlechte Laune und hat garantiert keine Nebenwirkungen. Also, jetzt kommt der musikalische Peaks von The Vaccines. Heißt ja auf Deutsch die Impfstoffe. Hier ist I Can't Quit. Schönen Freitag. Hey.

0: ZZ Top, wie immer lässig. Das war Lex hier bei Radio Bob am Freitag mit Carsten. Und heute steigt das zweite Gastgeberland ein in die Fußballweltmeisterschaft. Kanada ist dran und morgen früh unserer Zeit spielen dann die USA. Und wie weit die fußballerisch dann kommt, das bleibt mal abzuwarten. Musikalisch sind die auf jeden Fall recht weit oben bei euch, denn wir sprechen heute über den musikalischen Weltmeister, über den Rock-Weltmeister. Ich möchte von euch nämlich wissen, aus welchem Land kommen denn eigentlich so die besten Rockbands? Christian, was meinst du denn?
1: Gut, ich sag mal, da nennt man natürlich immer als erstes Australien, aus einem ganz bestimmten Grund.
0: Ja, lass mich raten, AC/DC?
1: Ja, weiß ich gar nicht. Wie kommst du denn da drauf?
0: Ich weiß auch nicht, ist mir spontan eingefallen, ja.
1: Ja, so ist es. Sonst ist man natürlich bei den USA, obwohl, ich sag mal, da ist fußballerisch nun nicht das meiste los letzten Endes. Aber ich sage auch solche Dinge wie Red Hot Chili Peppers etc. höre ich dann auch sehr gerne. Also was dann wieder in das Land natürlich gut passt.
0: Okay, also sagen wir einfach mal Weltmeister Australien, zweiter USA.
1: Ja, richtig. Es wird in der Realität nicht so sein, aber für den Rock lassen wir das auf jeden Fall gerne gelten.
2: Moin, also für mich ist ganz klar Rockweltmeister Deutschland tatsächlich. Wir haben so viele geile Bands, auch die Englisch sprechen, die Deutsch sprechen. Es ist eine geile Sprache für Rockmusik, es macht immer wieder Laune. Und auf dem zweiten Platz wären tatsächlich die USA, die teilen sich das irgendwie mit Großbritannien. Und auf dem dritten Platz wäre Schweden. Ja, das wären so meine Top 3.
0: Okay, das Treppchen von Marcel. Wie sieht's bei euch aus? Ja, wer ist für euch Rockweltmeister? Aus welchem Land kommen die coolsten Rockbands? Das besprechen wir heute mit euch. Deshalb her mit euren Nachrichten über die MyBob-App. Gerne ein paar schnelle Sprachnachrichten.

waren wir gerade mit einem ziemlich rockigen Flugzeug unterwegs. Das war der Jet Airliner von der Steve Miller Band hier bei Radio Bob am Freitagmorgen mit Carsten. Und wir freuen uns wirklich sehr auf das neue Album der Rolling Stones, Foreign Tongues. Und da haben sie ein paar Gaststars dabei, unter anderem Paul McCartney. Und ich meine, Paul McCartney ist ja nun selber wirklich ein ganz, ganz großer. Trotzdem war es für ihn wieder aufregend, mit den Jungs im Studio zu stehen. Er sagt, er hat immer noch diesen Effekt, wenn er da reinkommt. Er denkt ja, wow, das ist Mick, wow, das ist Ronnie, wow, da ist Keith. Und er war hinterher so dermaßen stolz und hat gesagt, nach meinen Aufnahmen, er hat ja wieder Bass gespielt, bin ich nach Hause gegangen und habe jedem erzählt, ey, ich habe gerade mit den Rolling Stones gespielt. Ja, wie das dann klingt, was er da eingespielt hat und was die Stones sonst so eingespielt haben, das hören wir ja ab dem 10. Juli. Da kommt das Album Foreign Tongues und das hier ist ja schon mal ein Vorgeschmack, der wirklich Lust macht auf das Album, finde ich. Die Rolling Stones jetzt hier für euch mit In the Stars und damit wünsche ich euch noch einen ganz schönen Freitag mit Radio Pop.

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5: Ich bin Sönke Röhling, guten Morgen. Das Warten für Fußballfans hat ein Ende. Die WM in Nordamerika ist offiziell eröffnet. Zum Start hat Co-Gastgeber Mexiko mit 2:0 gegen Südafrika gewonnen. Danach setzte sich Südkorea mit 2:1 gegen Tschechien durch. Zuvor war das Turnier mit einer großen Feier eröffnet worden. Im Bundestag geht es heute erstmals um die umstrittene Reform der gesetzlichen Krankenkassen. Der Entwurf von Gesundheitsministerin Wagen sieht unter anderem vor, dass Patienten mehr bei Medikamenten zuzahlen sollen. Außerdem wird über die Reform des Heizungsgesetzes beraten. Die deutsche Flugsicherung plant ein bundesweites Drohnenabwehrnetz. So soll laut Welt am Sonntag zunächst ein Lagebild entstehen, das zeigt, wo überall Drohnen auftauchen, um die dann abwehren zu können. Dabei soll auch KI zum Einsatz kommen. Zuletzt hatten Drohnensichtungen immer wieder Flughäfen zeitweise lahmgelegt. US-Präsident Trump hat die zuletzt angedrohten Angriffe auf den Iran wieder abgesagt. Nach Gesprächen mit Teheran zeichne sich eine Verhandlungslösung ab, schrieb Trump auf seinem Online-Dienst. Angeblich soll ein Friedensabkommen bevorstehen. Details nannte Trump nicht.
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5: Heute steht der womöglich größte Börsengang der Geschichte an. Elon Musk will für sein Raumfahrtunternehmen SpaceX umgerechnet rund 75 Milliarden Dollar einsammeln und damit alle anderen Aktiendebüts in den Schatten stellen. Musk könnte so der erste Billionär der Welt werden.
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6: Wir haben es mal wieder gemeinschaftlich hier zum Ende der Woche geschafft. Und als Belohnung gibt es jetzt einen Snack in Form eines neuen Songs von Atreo, All For You. I did it!

Das sind Mando Diao bei Radio Bob, Black Saturday. Uns Roger Taylor von Queen ist langweilig geworden, weil Queen als Band ja keine frische Musik mehr machen. Und da hat er sich gedacht, dann mache ich mal eben wieder ein neues Soloalbum. Und das soll schon im Herbst rauskommen, die neue Platte von Schlagzeuger, Songwriter und Sänger Roger Taylor. Violence Insane in a Beautiful World heißt die. Der 18. September ist das Datum, an dem die schon rauskommen soll. Und es gibt auch schon einen ersten Vorgeschmack, wir können mal zusammen reinhören. Come on Summer, it's party time heißt der.

Alter, da geht's ja richtig ab. Wenn das mal keine gute Laune macht, dann weiß ich auch nicht mehr. Das ist der erste Vorgeschmack aufs neue Soloalbum von Roger Taylor von Queen. Violence Insane in a Beautiful World heißt das Ding. Ist schon das 7. Soloalbum von ihm. Und er möchte damit eine positive Message in die Welt posaunen. Er sagt nämlich, es steckt wirklich im Titel, in was für einer schönen Welt wir leben, versaut es nicht. Ja, so, hören wir mal auf Roger Taylor. Hier gibt es jetzt Queen, A Kind of Magic bei Radio Bob. 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

0: Die Wetteraussichten zum Ende der Woche in Hessen. Heute bleibt es wolkig, es kann immer wieder regnen, 16 bis 20 Grad. Am Samstag wird es wärmer und windiger bei 18 bis 25 Grad.
1: Auf der A49 Südtangente Kassel-Gießen. Vorsicht in beiden Richtungen. Zwischen Kassel-Waldau und Kassel-Aue-Stadion ist eine Person auf der Straße. Auf der A3 Köln Richtung Frankfurt staut es sich zwischen dem Wiesbadener Kreuz und Raunheim auf 4 Kilometern. Und auf der A7 Hannover Richtung Kassel sind es 5 Kilometer Stau zwischen dem Dreieck Drammetal und Hannover-Schmünden-Hedemünden.
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0: Tag Leute, wir gehen jetzt in die Kirche, aber nicht in die Kirche, wo man hier sagt im Namen des Heiligen Geistes oder wie das heißt. Hier sagen wir in the name of Rock'n'Roll. Nesta gibt's jetzt.

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1: Ganz neu bei uns ab Dienstag die Bryan Adams Rock Show. Alle Infos dazu findet ihr auf radiobob.de und ja, vorfreuen dürft ihr euch jetzt bis Dienstag. Bryan Adams hat sich gerade hier selber angekündigt, ist ab jetzt unser Moderationskollege. Auf Du und Du mit den nächsten Herren sind wir natürlich auch schon längst. Fury in the Slaughterhouse gibt's jetzt hier. Fix This Crack bei Radio Bob.

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1: Ich bin Sönke Röhling, guten Tag. Heute steht der womöglich größte Börsengang der Geschichte an. Elon Musk will für sein Raumfahrtunternehmen SpaceX umgerechnet rund 75 Milliarden Dollar einsammeln und damit alle anderen Aktiendebüts in den Schatten stellen. Musk könnte so der erste Billionär der Welt werden. Die EU will weniger Asylsuchende und verschärft deswegen ab heute die Regeln. Asylverfahren sollen jetzt direkt an den EU-Außengrenzen durchgeführt werden, an denen Schutzsuchende ankommen. Wer keine guten Aussichten auf Asyl hat, soll festgehalten und bei Ablehnung direkt wieder abgeschoben werden. Die deutsche Flugsicherung plant ein bundesweites Drohnenabwehrnetz. So soll laut Welt am Sonntag zunächst ein Lagebild entstehen, das zeigt, wo überall Drohnen auftauchen, um die dann abwehren zu können. Dabei soll auch KI zum Einsatz kommen. Zuletzt hatten Drohnensichtungen immer wieder Flughäfen zeitweise lahmgelegt. Der Tankrabatt hat die Inflation in Deutschland ein wenig nach unten gedrückt. Laut Statistischem Bundesamt lag die Teuerungsrate im Mai bei 2,6% nach 2,9% im April. Trotz Tankrabatt gehört der Sprit aber weiter zu den Preistreibern Nummer 1. In einem Bach bei Mörfelden-Walldorf sind drei schwere Tresore gefunden worden. Die Feuerwehr musste sie mit einer Seilwinde bergen. Woher sie stammen und wie sie dort gelandet sind, ist unklar. Die Polizei prüft jetzt, ob es möglicherweise einen Zusammenhang mit Raubüberfällen gibt. Die Fußball-WM in Nordamerika nimmt weiter Fahrt auf. Nach dem Start in Mexiko sind jetzt auch die anderen beiden Gastgeber dran. Am Abend steigt Kanada in Toronto gegen Bosnien-Herzegowina ins Turnier ein. Und kommende Nacht sind dann die USA in Los Angeles gegen Paraguay gefordert.
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2: Die neue Single von Greta Van Fleet darf ich euch gleich hier spielen. Die sind endlich zurück mit Play Your Games. Jetzt gibt's aber erstmal Bruce Springsteen, Dancing in the Dark.

Guns N' Roses sind das bei Radio Bob mit ihrer Version von Live and Let Die. Leute, dieser Herbst wird ganz schön spannend. Jede Menge tolle Alben stehen an. Und noch einer hat sich jetzt angekündigt. Brian Fallon, der Sänger von The Gaslight Anthem, der will mal wieder eine Solo-Platte rausbringen. Ist seine erste seit 5 Jahren. Am 10. September gibt's Not Bad von New Jersey. Er hat auch schon 3 Singles veröffentlicht, wo wir uns so einen kleinen Eindruck machen können, wie das klingen wird. Das ist der

Für sein neues Album hat sich Brian Fallon auch ziemlich viele Freunde geholt, von The Killers zum Beispiel. Brandon Flowers macht mit, Def Leppard-Gitarrist Phil Collins ist dabei, eine Country-Sängerin hat er sich geschnappt, die bei ein paar Songs mitwirkt. Am 10. September kommt die neue Solo-Platte von Brian Fallon, Not Bad for New Jersey. Hier gibt's ihn jetzt aber gewohnt mit seinen Kollegen bei Radio Bob, The Gaslight Anthem, American Slang.

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18: Die Wetteraussichten an diesem Freitag in Hessen sind ziemlich verregnet und auch wolkig bei 16 bis 20 Grad. Am Samstag wird es ein bisschen wärmer und auch windiger bei 18 bis 25 Grad.
19: Auf der A7 Hannover Richtung Kassel staut es sich zwischen dem Dreieck Drammetal und Hannover-Schmünden-Hedemünden auf 3 Kilometern.
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18: Die Toten Hosen hören zwar irgendwie auf, ne? Es soll ja das letzte Studioalbum gewesen sein, aber alle Songs sagen uns was anderes. Die Show muss weitergehen, heißt einer. Und dieser nächste, der sagt uns auch irgendwie so, ja, es geht weiter, es geht nur nach vorn. Ganz neu von Die Toten Hosen.

0: Ihr hört Radio Bob am Freitagvormittag und wir befinden uns gerade auf einer Suche, die sich ehrlich gesagt nicht als besonders anstrengend herausstellt, weil ihr jede Menge tolle Beispiele habt. Wir suchen die besten Rock-Locations, die legendärsten Rock-Locations im ganzen Bobland, die coolsten Konzerte, die ihr jemals da erlebt habt oder die besten Rock-Partys und ihr schickt wirklich jeden Tag fantastische Beispiele über die MyBob-App rein.
1: Wir haben hier so einen mega kleinen Club, der wird jetzt auch umgebaut, der ist ein bisschen abgerannt, aber ich liebe ihn, ist wie mein zweites Wohnzimmer. Das ist der Hirsch.
2: Das Logo in Hamburg gewählt. Logo ist die kleinste Sauna der Welt, würde ich mal behaupten. Mittlerweile ist es ein bisschen besser geworden, aber regelmäßig coole Konzerte mit Schweiß von der Decke erlebt dort.
3: Ich dachte halt, dass man auch mal die kleineren Rock-Locations ein bisschen in den Vordergrund heben sollte. Zum Beispiel wie in Leipzig-Engelsdorf, in das Hellraiser. Die Pyrotechnik war mega krass gewesen in der Location. Man hat das Feuer bis in die letzte Reihe gespürt, die Wärme und die Hitze. Also das hat mich schon echt beeindruckt.
4: Meine Konzertlocation Nummer 1 ist die Chemiefabrik in Dresden. Eine fast schon altehrwürdige Location, bei der viele Underground-Bands und Szene-Bands ein- und ausgehen. Und ja, da sollte man auf jeden Fall immer mal nachschauen, was dort so auf dem Programm erscheint. Ist auf jeden Fall immer ein Besuch wert.
0: Wenn ihr auch noch gute Beispiele habt für die legendärsten Rock-Locations, ob die riesig sind oder bei euch im Ort, ist völlig egal, ob alt, ob neu. Schickt sie uns rein, sagt uns Bescheid, wo habt ihr die tollsten Konzerte erlebt, die tollsten Partys. Alle Infos, wie ihr mitmachen könnt und wohin mit eurer Rocklocation, die findet ihr natürlich auf radiobob.de. Hier geht's weiter mit den Ramones und deren Rocklocation Rock'n'Roll High School bei Radio Bob.

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3: Ich bin Sönke Röhling, guten Tag. Es soll der größte Börsengang der Geschichte werden. Ab heute wird Elon Musks Raumfahrtunternehmen SpaceX an der Börse gehandelt. Experten mahnen, dass die Bewertung von SpaceX gerade zu hoch ausfallen könnte, auch wegen des Mythos rund um Musk. Ohne Reformen fehlen bei den gesetzlichen Krankenkassen im nächsten Jahr 19 Milliarden Euro. Das hat Gesundheitsministerin Warken gesagt. Im Bundestag warb sie daher für die umstrittene Gesundheitsreform. Sie verlange allen etwas ab, aber niemandem etwas Unzumutbares, so die Ministerin. In der EU gelten ab heute verschärfte Asylregeln. Unter anderem sollen Asylverfahren schon an den Außengrenzen durchgeführt werden, an denen Schutzsuchende zuerst ankommen. Menschen mit geringen Aussichten auf Asyl sollen dort festgehalten und bei negativem Bescheid letztendlich wieder abgeschoben werden. Die vagen Hoffnungen auf einen baldigen Friedensdeal zwischen den USA und dem Iran haben den Ölpreis sinken lassen. Seit Mittwoch hat der Preis um mehr als 5% nachgelassen. US-Präsident Trump hatte mal wieder ein baldiges Abkommen angekündigt. Der Iran weist das zurück. Der Mann, der im Dezember in Gießen mit seinem Auto in eine Bushaltestelle gerast war, soll dauerhaft in die Psychiatrie. Das hat die Staatsanwaltschaft jetzt beantragt. Dem 32-Jährigen werden unter anderem versuchter Mord und gefährliche Körperverletzung vorgeworfen. Bei der Irrfahrt wurden insgesamt 6 Menschen teils schwer verletzt. Nach dem Auftakt in Mexiko steigen auch die anderen beiden Gastgeber in die Fußball-WM ein. Kanada spielt am Abend gegen Bosnien-Herzegowina, die USA kommende Nacht gegen Paraguay. Vorher gibt's in Toronto und Los Angeles noch Eröffnungsfeiern.
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4: Es ist neue Musik Freitag. Ihr wisst, freitags kommen immer alle Sachen raus, ganz frisch. Deswegen gibt es jetzt hier auch einen neuen Song von The Funeral Portrait. Dark Thoughts.
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0: Black Star Riders bei Radio Bob, Bound for Glory. Als nächstes habe ich jetzt Linkin Park für euch. Die sind ja eh gerade in aller Munde, weil sie so fleißig sind und auf ihrer großen World Tour waren, auch sehr oft hier bei uns im Bobland. Heute Abend spielen sie sogar nochmal in München. Und dann braucht ihr auch nicht traurig sein, weil dann gibt es die Band-Dokumentation. Die haben sie schon öfters mal angeteasert. Unshatter wird die heißen. Jetzt gibt es den ersten Trailer dazu.
1: I'm kind of like wandering around from thing to thing. I don't have like a purpose.
0: Gemacht hat den Film der hauseigene DJ Joe Hahn von Linkin Park. Das ist natürlich dann nochmal ein besonderer Einblick. Es soll vor allem um die Wiederauferstehung von Linkin Park gehen, seit sie ihre Sängerin Emily Armstrong haben und wie sie es geschafft haben, weiterzumachen. Wann das Ding rauskommt, weiß man noch nicht. Am Ende des Trailers steht nur Coming soon to theaters worldwide. Wird also auch bei uns im Bobland dann vielleicht ins Kino kommen. Wir sind gespannt und bleiben dran, wenn wir wissen, wann es rauskommt, das Ding. Dann sagen wir euch Bescheid. Hier gibt's jetzt Linkin Park bei Radio Bob. What I've Done.

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0: Die Wetteraussichten zum Ende der Woche in Hessen. Heute bleibt es wolkig, es kann immer wieder regnen, 16 bis 20 Grad. Am Samstag wird es wärmer und windiger bei 18 bis 25 Grad.
1: Nichts los auf den Straßen in Hessen. Aktuell ist alles frei.
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0: Gestern ist die WM losgegangen. Die Welt sucht wieder mal den Fußball-Weltmeister. Wir suchen was viel Wichtigeres, den Rock-Weltmeister. Den könnt ihr gerne beisteuern. Wer ist für euch der absolute Weltmeister in der Rockmusik? Eure Sprachnachrichten hören wir uns gleich mal an, wer da so mitmischt. Jetzt gibt's The New Roses, The Usual Suspect.

0: Links Deutschland auf dem zweiten Platz wegen Powerwolf, meine beiden Lieblingsbands.
1: Moin! Also für mich ist ganz klar Rockweltmeister Deutschland tatsächlich. Wir haben so viele geile Bands, auch die Englisch sprechen, die Deutsch sprechen. Es ist eine geile Sprache für Rockmusik. Es macht immer wieder Laune. Und auf dem zweiten Platz wären tatsächlich die USA. Die teilen sich das irgendwie mit Großbritannien. Auf dem dritten Platz wäre Schweden.
2: Guck mal, bei Schweden, da seid ihr euch ziemlich einig. Ich bin gespannt, was da noch so reinkommt. Wir machen nämlich hier unsere eigene WM und suchen die Rockweltmeister. Welches Land hat für euch die besten Rockbands rausgebracht? Ihr könnt auch gerne wie die anderen so ein Treppchen aufstellen, Platz 1 bis 3. Hauptsache, ihr meldet euch in der MyBob-App. Hier geht's weiter mit The Pretty Reckless und ihrer neuesten Single When I Wake Up.

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Die Stones mit I Can Get No Satisfaction hier bei Radio Bob. Am 10. Juli erscheint ja ihr neues Album Foreign Tongues, aber nicht nur als normales Album, sondern auch passend zur Fußball-WM in drei unterschiedlichen Vinyl-Varianten. Und nicht nur das, ihre aktuelle Single In The Stars ist auch als besonderer Remix auf dem offiziellen WM-Album mit drauf. Also ja, so werden Fußball- und Musikfans zusammengebracht. Ne? Frontmann Mick Jagger ist ja sowieso ein riesengroßer Fußballfan. Also ich kann mir gut vorstellen, dass er bestimmt bei dem ein oder anderen WM-Spiel auch live mit dabei ist. Ja, und die hier würden gerne mit ihrer Mannschaft mitfiebern, sind aber gar nicht dabei. Die Italiener Måneskin sind das mit Babysat jetzt bei Radio Bob.

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17: Oft ist es dicht bewölkt und Schauer können heute immer mal wieder runterkommen. Die Sonne schafft es nur hier und da mal raus bei 16 bis 20 Grad. Morgen geht's dann aber ein bisschen freundlicher mit Sonne und Wolken im Mix weiter. Schauer sind dann nur noch selten bei 25 Grad maximal.
18: Auf der A7 Fulda Richtung Würzburg staut es sich zwischen dem Rastplatz Forsthaus und Bad Brückenau Volkers auf 3 Kilometern.
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17: Bis Anfang Juli lungern Social Distortion noch in und um Deutschland rum. Dann spielen sie mal in Dänemark, dann wieder bei uns, dann in der Schweiz, dann sind sie wieder hier bei uns in Deutschland. Also ein paar Chancen habt ihr noch, Social Distortion im Bobland zu sehen, bevor sie wieder dann in die USA abhauen. Gleich hören wir sie hier nach A Journey und Anyway You Want It bei Radio Bob.

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The Police mit Can't Stand Losing You hier bei Radio Bob. Und gleich hört ihr Judas Priest, Metal God, Rob Halford am Mikro. 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Tausende Bobber jubeln und strecken die Pommesgabeln in die Luft. 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Nach den Ärzten und Deine Schuld bei Radio Bob.

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1: Ich bin Sönke Röhling, guten Tag. Heute steht der womöglich größte Börsengang der Geschichte an. Elon Musk will für sein Raumfahrtunternehmen SpaceX umgerechnet rund 75 Milliarden Dollar einsammeln und damit alle anderen Aktiendebüts in den Schatten stellen. Musk könnte so der erste Billionär der Welt werden. Im Bundesrat geht es heute um einen besseren Schutz vor häuslicher Gewalt. Die Länder entscheiden darüber, ob künftig elektronische Fußfesseln zum Einsatz kommen. Außerdem sollen Apotheken mehr Geld für Notdienste gerade in ländlichen Regionen bekommen. Damit soll die Versorgung mit Medikamenten abgesichert werden. Knapp einen Monat nach dem Start ist die neue E-Auto-Prämie 50.000 Mal beantragt worden. Umweltminister Schneider spricht von Rückenwind für den Umstieg auf E-Mobilität. Für neu gekaufte E-Autos kann es je nach Einkommen und Haushaltsgröße bis zu 6.000 Euro vom Staat dazugeben. Die vagen Hoffnungen auf einen baldigen Friedensdeal zwischen den USA und dem Iran haben den Ölpreis sinken lassen. Seit Mittwoch hat der Preis um mehr als 5% nachgelassen. US-Präsident Trump hatte mal wieder ein baldiges Abkommen angekündigt. Der Iran weist das zurück. In Lahntal im Kreis Marburg-Biedenkopf hat der Kampfmittelräumdienst am Nachmittag eine Weltkriegsbombe entschärft. Der Blindgänger war bei Baggerarbeiten auf einem Feld gefunden worden. Evakuierungen waren nicht nötig, weil die nächsten Wohnhäuser weit weg vom Fundort liegen. Allerdings mussten die B-252 und eine Bahnstrecke für 3 Stunden gesperrt werden. Nach dem Auftakt in Mexiko steigen auch die anderen beiden Gastgeber in die Fußball-WM ein. Kanada spielt am Abend gegen Bosnien-Herzegowina, die USA kommende Nacht gegen Paraguay. Vorher gibt's in Toronto und Los Angeles noch Eröffnungsfeiern.
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2: Amy Lee von Evanescence hat ihren musikalischen Erziehungsauftrag sehr gut erfüllt. In einem Interview hat sie erzählt, dass ihr 11-jähriger Sohn Metal liebt. Vor allem Metallica. Aber die Musik von Mama geht bestimmt auch klar. Gleich Evanescence mit ihrer aktuellen Single Who Will You Follow nach Yes und Owner of a Lonely Heart bei Radio Bob.

0: Sie sind riesige Fußballfans und werden sicher auch die WM-Spiele gucken. Die Gallagher-Brüder waren das, also Oasis und Some Might Say hier bei Radio Bob. Erst am Mittwoch spielen die Engländer zum ersten Mal bei der WM gegen Kroatien. Gerade England geht ja auch als Weltmeisterfavorit ins Rennen. Ne? Also mal sehen, wer da am Ende wirklich den Pokal bekommt. Ne? Wir suchen heute mal den Rockweltmeister. Also aus welchem Land kommen denn eurer Meinung nach die besten Rockbands?
1: Moin, also für mich ist ganz klar Rockweltmeister Deutschland tatsächlich. Wir haben so viele geile Bands, auch die Englisch sprechen, die Deutsch sprechen. Es ist eine geile Sprache für Rockmusik, es macht immer wieder Laune. Und auf dem 12. Platz wären tatsächlich die USA, die teilen sich das irgendwie mit Großbritannien. Und auf dem 3. Platz wäre Schweden. Ja, das wären so meine Top 3.
0: Ja, und Dirk schreibt auch noch dazu, Rockweltmeister für mich ist allgemein Großbritannien, quasi die ganzen Inseln. Warum? Motorhead, Saxon, Judas Priest, Iron Maiden, Queen, U2, The Who oder auch Led Zeppelin. Ja, und nicht zu vergessen natürlich Frank Turner. Den hören wir jetzt hier mit Recovery bei Radio Bob.

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0: Der Start ins Wochenende ist eher grau und nass. Die Sonne schafft es nur hin und wieder mal durch bei 16 bis 20 Grad. Morgen wird es aber sonniger und wärmer. Sonne und Wolken wechseln sich ab. Schauer kommen nur noch selten runter bei 25 Grad maximal.
1: Auf der A67 Mannheim Richtung Darmstadt. Vorsicht, zwischen Pfungstadt und dem Darmstädter Kreuz ist eine ungesicherte Unfallstelle auf der linken Spur. Hier staut es sich bereits 4 Kilometer zurück. Und auf der A7 Fulda Richtung Würzburg sind es zwischen dem Rastplatz Forsthaus und Bad Brückenau Volkers 3 Kilometer Stau.
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0: Was für ein wilder Ritt gerade für Lieb, ne? Im Herbst ist gerade mal ihr Debütalbum Entropy rausgekommen und jetzt verkünden sie schon ihre allererste Welttournee mit Stopp bei uns in Deutschland. Also, die haben wirklich einen richtigen Lauf gerade. Hier sind sie mit Energies jetzt bei Radio Bob.

0: Das letzte Mal waren sie 2019 bei uns in Deutschland. Die Manic Street Preachers waren das mit Your Love Alone is Not Enough bei Radio Bob. Also im Schnitt kommen sie eigentlich alle 2 bis 3 Jahre zu uns, könnten also mal wieder bei uns vorbeischauen. Ne? Die Manic Street Preachers standen zum Beispiel schon in der Markthalle Hamburg auf der Bühne, im Gibson Club in Frankfurt oder auch im E-Werk in Köln. Also alles so mittelgroße Locations. Ne? Genauso wie der Kolossal in Aschaffenburg. Wir suchen ja gerade nach den besten Rock-Locations und Geschäftsführer Matthias Gabe hat uns mal von der Stimmung im Kolossal erzählt.
1: Ich glaube, wir profitieren in erster Linie von einer gewissen familiären Atmosphäre bei uns irgendwie. Wir arbeiten mit festangestellten Mitarbeitern. Da ist niemand in Anführungszeichen zugekauft oder zugemietet. Alle können sich mit dem Laden identifizieren und ich glaube, das transportieren wir auch ganz gut dann im Prinzip an der Kasse, wenn die Leute reinkommen. Ne, da ist man halt mit Freude dabei, da ist man freundlich.
0: 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Erzählt uns davon und gewinnt mit Glück einen 500 Euro EMP-Merch-Gutschein.

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5: Ich bin Nanju Kuhlmann, guten Tag. Heute steht der wohl möglich größte Börsengang in der Geschichte an. Elon Musk will für sein Raumfahrtunternehmen SpaceX umgerechnet rund 75 Milliarden Dollar einsammeln und damit alle anderen Aktiendebüts in den Schatten stellen. Musk könnte so der erste Billionär der Welt werden. Am Hamburger Flughafen ist der Sicherheitsbereich komplett geräumt worden. Die Bundespolizei rückte zum Großeinsatz an. Grund: Eine Person ist ohne Kontrolle in den Bereich gekommen. Auch Flugzeuge mussten zunächst am Boden bleiben. Der Betrieb am Flughafen läuft jetzt nach und nach wieder an. Frauen in Deutschland sollen künftig besser vor häuslicher Gewalt geschützt werden. Der Bundesrat hat dafür ein neues Gesetz beschlossen. Das ermöglicht unter anderem den Einsatz von elektronischen Fußfesseln bei Tätern oder auch verpflichtende Anti-Gewalt-Trainings. In Lahntal im Kreis Marburg-Biedenkopf hat der Kampfmittelräumdienst eine Weltkriegsbombe entschärft. Der Blindgänger war bei Baggerarbeiten auf einem Feld gefunden worden. Evakuierungen waren nicht nötig, weil die nächsten Wohnhäuser weit weg vom Fundort liegen. Allerdings mussten die B252 und eine Bahnstrecke für 3 Stunden gesperrt werden. Die Fußball-WM in Nordamerika nimmt weiter Fahrt auf. Nach dem Start in Mexiko sind jetzt auch die beiden anderen Gastgeber dran. Am Abend steigt Kanada in Toronto gegen Bosnien-Herzegowina ins Turnier ein. Und kommende Nacht unserer Zeit sind die USA in Los Angeles gegen Paraguay gefordert.
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6: Also am 10. Juli müssen wir uns eigentlich frei nehmen. Da erscheinen wirklich einige neue Alben, zum Beispiel ja das von den Stones, auf das wir uns schon sehr freuen. Da kommt aber auch die erste Live-Platte von Thunder Mother raus und Eva on the Fire bringt auch ihr Album Villainous raus. Davon jetzt der Titeltrack hier bei Radio Rock.

0: Er liebt zwar eher Football, aber insgesamt ist er einfach für gefühlt jeden Sport zu begeistern. Jon Bon Jovi habt ihr gehört mit It's My Life hier bei Radio Bob. Vor allem sieht man Jon Bon Jovi bei Spielen des FC Arsenal. Also mal sehen, wem er dann eigentlich die Daumen bei der WM jetzt drückt. Seiner Heimatmannschaft aus den USA oder vielleicht auch den Engländern. Wir suchen heute aber nicht den Fußballweltmeister, sondern den Weltmeister des Rocks. Welches Land steht ganz oben?
1: Also für mich ist Deutschland der Sieger, weil aus Thüringen Heaven Charles Byrne kommt. Rock on!
2: Moin, moin! Also für mich müssten sich den Weltmeistertitel zwei Länder teilen. Zum einen Deutschland. Ich meine, was für krasse Bands und Musikschaffende haben wir. Die Broilers, Doro Pesch, Udo Dirk Schneider, The New Roses, Die Hosen, Die Ärzte. Ich meine, wie viel krasse Musik kommt denn bitte aus Deutschland? Und auf der anderen Seite gibt es dann noch Dänemark, die Rockabilly-Einflüsse mit Metal verbinden und uns den Elvis Metal brachten. Wie geil ist das? In dem Sinne, ein schönes Wochenende.
0: Ja, was sagt ihr denn? Welches Land ist Rock-Weltmeister? Meldet euch auch über unsere MyBob-App. Und jetzt aus den USA, Lenny Kravitz mit American Woman bei Radio Bob.

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19: Oft ist es dicht bewölkt und Schauer können heute immer mal wieder runterkommen. Die Sonne schafft es nur hier und da mal raus bei 16 bis 20 Grad. Morgen geht es dann aber ein bisschen freundlicher mit Sonne und Wolken im Mix weiter. Schauer sind dann nur noch selten bei 25 Grad maximal.
20: Auf der A7 Fulda Richtung Würzburg staut es sich zwischen dem Rastplatz Forsthaus und dem Rastplatz Volkersberg auf 4 Kilometern. Dann gibt es auf der A67 Mannheim Richtung Darmstadt 2 Kilometer Stau zwischen Pfungstadt und dem Darmstädter Kreuz. Die A5 Kassel Richtung Frankfurt ist zwischen dem Umtal-Dreieck und Homberg nach einem Unfall gesperrt. Und die A659 Weinheim Richtung Viernheim ist zwischen dem Kreuz Weinheim und Viernheim Ost ebenfalls nach einem Unfall gesperrt.
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19: Queen-Drummer Roger Taylor macht wieder Solo-Sachen. Sein neues Album Violence Insane in a Beautiful World wird dieses Jahr am 18. September erscheinen. Ist schon seine 7. Solo-Platte und fast alle Songs hat er selbst geschrieben, produziert, gesungen und eingespielt. Also da sind wir gespannt drauf. Gleich Roger hier mit Queen. Nach Thunder Mother und I Left My License in the Future bei Radio Bob.

50 Jahre gibt es sie jetzt schon. Das waren Accept mit Balls to the Wall bei Radio Bob. Dieses Jahr feiern sie ja ihren großen, runden Geburtstag. Unter anderem mit einem Album Teutonic Titans, auf dem sie unter anderem mit Mitgliedern von Metallica, Ghost, Judas Priest, den Scorpions oder auch den Smashing Pumpkins Klassiker aus der gesamten Accept-Karriere neu interpretieren. Dann geht's im Herbst ja auch noch auf Tour, präsentiert von uns. Karten bekommt ihr im Ticketshop

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4: Ich bin Nanju Kuhlmann, guten Tag. Es soll der größte Börsengang der Geschichte werden. Ab heute wird Elon Musks Raumfahrtunternehmen SpaceX an der Börse gehandelt. Experten mahnen, dass die Bewertung von SpaceX gerade am Anfang zu hoch ausfallen könnte, auch wegen des Mythos rund um Musk. Ohne Reform fehlen bei den gesetzlichen Krankenkassen nächstes Jahr 19 Milliarden Euro. Das hat Bundesgesundheitsministerin Wagen gesagt. Im Bundestag warb sie für die umstrittene Gesundheitsreform. Sie verlange allen etwas ab, aber niemandem etwas Unzumutbares, so die Ministerin. Woran genau der Ostseewal letztlich gestorben ist, ist weiter unklar. Laut Mecklenburg-Vorpommerns Umweltminister Backhaus wurden bei der Obduktion keine schweren Verletzungen oder Fremdkörper entdeckt. Trackerdaten zeigen, dass der Wal nach seiner Freilassung in der Nordsee noch gut 200 Kilometer geschwommen ist. In Fulda ist der Hessentag feierlich gestartet. Bis nächste Woche Sonntag werden rund 700.000 Besucher erwartet. Geboten wird ein großes Programm mit rund 1.200 Veranstaltungen. Ein Konzerthighlight ist morgen der Auftritt von Roland Kaiser auf dem Domplatz. Das Konzert ist ausverkauft. Kurz vor ihrem ersten WM-Spiel bekommen die deutschen Fußballer Unterstützung quasi von ganz oben. Kanzler Merz hat in einem Videocall unter anderem Kapitän Kimmich und Bundestrainer Nagelsmann viel Erfolg gewünscht. Deutschland startet übermorgen gegen Curaçao ins Turnier.
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0: Mr. Big Wild World hier in Bobs Nachmittag mit André Dostal. 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
2: Shinedown haben ihr 8. Studioalbum rausgehauen. Passenderweise heißt es 8 und es ist ein Mix aus Arena-Rockhymnen und ganz persönlichen, ehrlichen Texten.

Die Band Philosophie besagt, dass sie ein Album erst rausbringen, wenn es zu 100% authentisch ist. 4 Jahre hat dieser Prozess gedauert. 1 Jahr lang haben sie sich für den Feinschliff genommen im bandeigenen Studio in South Carolina. Und der Feinschliff ging sogar so weit, dass Frontmann Brent Smith beim Songwriting zu den Singles so tief in seinen eigenen Phobien gegraben hat, dass er laut eigener Aussage im Studio emotional völlig die Fassung verloren hat.

8 ist eine sehr ambitionierte Platte mit den gewohnten Rockhymnen, aber eben auch einem ganz neuen persönlichen Level. Wir geben Shinedown 4 von 5 Bob-Punkten.

Whitesnake. Is This Love hier bei Radio Bob. Wenn ihr gestern Abend Fußball geschaut habt, ne? Mexiko gegen Südafrika bei der WM, dann habt ihr das Beste verpasst, denn da lief hier bei uns Bobs Blocks Party, die Rockshow mit Henning von den H-Blocks, alle 14 Tage donnerstags ab 21 Uhr. Für alle, die das verpasst haben, hier ist Leave Me Alone jetzt im Bobs Nachmittag mit Anne.

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20: Viele Wolken mit Regen, kaum Sonne heute bei 16 bis 20 Grad. Morgen dann weniger Wolken, mehr Sonne. Am Sonntag Sonne und Wolken, ab und zu ein Schauer bei maximal 21 Grad.
21: Auf der A5 Kassel Richtung Frankfurt, Vorsicht. Zwischen Alsfeld West und dem Umtal-Dreieck ist eine ungesicherte Unfallstelle auf der linken Spur. Hier staut es sich bereits zurück. Und auf der A7 Fulda Richtung Würzburg stockt es zwischen dem Rastplatz Forsthaus und dem Rastplatz Volkersberg auf 4 Kilometern.
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20: Dieses Jahr auf 50 Jahre Tour wegen Bandgründung und nächstes Jahr dann auf 50 Jahre Tour mit dem ersten Album. Kann man machen, Foreigner. Hier ist ihr Jukebox Hero jetzt bei Radio Bob.

Celebrate. Blackstone Cherry sind das in Bobs Nachmittag mit André Dostal. 1978 spielt eine Band in der legendären britischen TV-Sendung Top of the Pops einen sensationellen Song. Die Leute rennen in die Plattenläden und wollen den kaufen, aber es gibt ihn nicht. Wegen eines Streiks im Presswerk wurde die Single nicht ausgeliefert. Aber im Radio konnte man das Ding hören. Rauf und runter. Sniff in the Tears. Hier kommt Driver's Seat bei Radio Bob.

Wir können sich die nächsten Wochen in aller Ruhe auf neue Musik zum Beispiel konzentrieren, denn wenn ich mich nicht täusche, ist Dänemark bei der WM ja nicht dabei. Da war doch irgendwas mit Elfmeterschießen gegen Tschechien oder so. Hier ist Pops Nachmittag mit André Dostal und das sind The Outfield. Your Love.

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11: Ich bin Nanju Kuhlmann, guten Tag. Es soll der größte Börsengang der Geschichte werden. Ab heute wird Elon Musks Raumfahrtunternehmen SpaceX an der Börse gehandelt. Experten mahnen, dass die Bewertung von SpaceX gerade am Anfang zu hoch ausfallen könnte, auch wegen des Mythos rund um Musk. In der EU gelten ab heute verschärfte Asylregeln. Unter anderem sollen Asylverfahren schon an den Außengrenzen durchgeführt werden, an denen Schutzsuchende zuerst ankommen. Menschen mit geringen Aussichten auf Asyl sollen dort festgehalten und bei einem negativen Bescheid letztendlich wieder abgeschoben werden. Der Ostseewal ist nur wenige Tage nach der Rettungsaktion Anfang Mai gestorben. Das hat eine Auswertung der Tracker-Daten ergeben, so Mecklenburg-Vorpommerns Umweltminister Backhaus. Die genaue Todesursache blieb demnach unklar. Bund und Küstenländer wollen nun Leitlinien für die Strandung lebender Wale erstellen. In Lahntal im Kreis Marburg-Biedenkopf hat der Kampfmittelräumdienst eine Weltkriegsbombe entschärft. Der Blindgänger war bei Baggerarbeiten auf einem Feld gefunden worden. Evakuierungen waren nicht nötig, weil die nächsten Wohnhäuser weit weg vom Fundort liegen. Allerdings mussten die B252 und eine Bahnstrecke für 3 Stunden gesperrt werden. Die Fußball-WM in Nordamerika nimmt weiter Fahrt auf. Nach dem Start in Mexiko sind jetzt auch die beiden anderen Gastgeber dran. Am Abend steigt Kanada in Toronto gegen Bosnien-Herzegowina ins Turnier ein. Und kommende Nacht unserer Zeit sind die USA in Los Angeles gegen Paraguay gefordert.
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12: Der Weltmeister steht fest, also der Rock-Weltmeister. Wer das ist, verrate ich in dieser halben Stunde. Jetzt erstmal Cinderella. Hier ist ihre Gypsy Road bei Radio Bob.

Where the Wind Blows. Goodbye June sind das in Bobs Nachmittag mit André Dostal. Und die hier spielen in 2 Wochen zweimal in Berlin und es gibt noch Tickets, ne? Guns N' Roses, hier ist Paradise City bei Radio Bob.

Clash. I fought the law. In Bobs Nachmittag mit André Dostal. Carsten hat den Bobs Morgen heute gefragt, wer euer Weltmeister ist. Ne? Also euer Rockmusik-Weltmeister wegen Fußball-WM. Ihr wisst schon, viele sagen Großbritannien, andere USA. Aber man kann das offiziell nachprüfen und belegen. Schweden ist Rock-Weltmeister. Gemessen an der Einwohnerzahl haben die meisten Bands und die größten Erfolge weltweit. Es gibt sogar ein staatliches Förderprogramm und Rockmusik ist ein Exportartikel mit eigenem Minister, der das alles im Blick hat. Hier kommt so ein Exportartikel. Hier sind Heat. Hier ist Set Me on Fire jetzt bei Radio Bob.

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14: 16 bis 20 Grad heute bei uns im Bobland. Dazu viele Wolken mit Regen, kaum Sonne. Morgen weniger Regen, mehr Sonne. Am Sonntag Sonne und Wolken und vielleicht auch mal ein Schauer bei 21 Grad.
15: Auf der A66 Frankfurt Richtung Fulda. Achtung, zwischen Gründau-Rotenbergen und Gründau-Lieblos ist eine ungesicherte Unfallstelle und Personen auf der Straße. Auf der A7 Fulda Richtung Würzburg staut es sich zwischen dem Rastplatz Forsthaus und dem Rastplatz Volkersberg auf 4 Kilometern.
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14: Den neuen Rolling Stones Song gibt's in dieser halben Stunde. Freue ich mich jetzt schon drauf. Jetzt aber erstmal Bench Rose. Hier ist Where Do We Go bei Radio Bob.

Die Ärzte bei Radio Bob mit Westerland. Gitarrist und Sänger Farin Urlaub haut im September erstmal eine Soloplatte auf den Markt, bevor es dann mit der Band im nächsten Jahr auf Tour geht, auch präsentiert von Radio Bob. Und das sind Aerosmith. Eat the Rich.

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dazu ein fantastischer Song. Die Rolling Stones, ganz neu, In the Stars vom Album, das heute in 4 Wochen erscheint, Foreign Tongues. Und in einigen Städten kann man das schon am Abend vorher hören und kaufen, in limitierten Farben, die es dann nur in dieser Stadt gibt. Ne? Vielleicht sehen wir uns da irgendwo, ganz bestimmt sogar. Hier ist noch ein fantastischer Song von den Dire Straits. Hier ist Money for Nothing in Bobs Nachmittag mit André Dostal.

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1: Ich bin Nanju Kuhlmann, guten Tag. Elon Musk ist mit seinem Raumfahrtunternehmen SpaceX an die Börse gegangen. Der Tech-Mogul will rund 75 Milliarden Dollar einsammeln und damit alle anderen Aktiendebüts in den Schatten stellen. Es könnte der größte Börsengang der Geschichte werden. Musk könnte so der erste Billionär der Welt werden. Die EU will weniger Asylsuchende und verschärft deswegen ab heute die Regeln. Asylverfahren sollen jetzt direkt an den EU-Außengrenzen durchgeführt werden, an denen Schutzsuchende ankommen. Wer keine guten Aussichten auf Asyl hat, soll festgehalten und bei Ablehnung direkt wieder abgeschoben werden. Frauen in Deutschland sollen künftig besser vor häuslicher Gewalt geschützt werden. Der Bundesrat hat dafür ein neues Gesetz beschlossen. Das ermöglicht unter anderem den Einsatz von elektronischen Fußfesseln bei Tätern oder auch verpflichtende Antigewalttrainings. In Fulda ist der Hessentag feierlich gestartet. Bis nächste Woche Sonntag werden rund 700.000 Besucher erwartet. Geboten wird ein großes Programm mit rund 1.200 Veranstaltungen. Ein Konzerthighlight ist morgen der Auftritt von Roland Kaiser auf dem Domplatz. Das Konzert ist ausverkauft. Kurz vor ihrem ersten WM-Spiel bekommen die deutschen Fußballer Unterstützung quasi von ganz oben. Kanzler Merz hat in einem Videocall unter anderem Kapitän Kimmich und Bundestrainer Nagelsmann viel Erfolg gewünscht. Deutschland startet übermorgen gegen Curaçao ins Turnier.
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2: Den neuen Song von Fury gibt's gleich, Fury in the Slaughterhouse, nach Social Distortion und nach Papa Roach. Hier ist Feel Like Home bei Radio Bob.

Chain. Social Distortion sind das bei Radio Bob. In 2 Wochen erscheint das neue, fantastische Album von Fury in the Slaughterhouse. Und 2 Tage später schon, am Sonntag, den 28. Juni, spielen sie für euch kostenlos in Bobs Rockcamp auf der Kieler Woche. Das wird so großartig, ich gehe da selber auch hin. Das gesamte Programm mit noch mehr tollen Bands jeden Tag findet ihr auf radiobob.de. So, hier sind Fury, Fix This Crap.

ist Bobs Nachmittag mit André Dostal. Der Green Day-Film, über den wir schon so viel erzählt haben, der hat endlich einen Starttermin im Kino. Dafür haben sie ihn nochmal umbenannt. Der hieß ja bei so einem Filmfestival im letzten Jahr erst The New Year's Rev. Jetzt heißt er Nimrods, a Green Day Comedy und läuft ab 14. August wohl auch bei uns in Deutschland. Wir sind Green Day, Know Your Enemy.

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0: Viele Wolken mit Regen, kaum Sonne heute bei 16 bis 20 Grad. Morgen dann weniger Wolken, mehr Sonne. Am Sonntag Sonne und Wolken, ab und zu ein Schauer bei maximal 21 Grad.
1: Auf der A7 Fulda Richtung Würzburg staut es sich zwischen dem Rastplatz Forsthaus und der Sintalbrücke auf 3 Kilometern.
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0: Die spielen in Kanada beim FIFA Fan Festival im Rahmen der Fußball-Weltmeisterschaft Motley Crue. Hier ist Girls, Girls, Girls.

0: Can I get a Skindred sind das hier in Bobs Nachmittag mit André Doster.
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2: Hallo Radio Bob, hier ist Christian aus Gütersloh. Ich war mit meinen Freunden viele Jahre lang Stammkunde im AJZ Bielefeld. Wir waren in der Hardcore- und Punk-Szene unterwegs und haben da alles gesehen, was Rang und Namen hatte. Und eines Abends, als wir wieder mal da abhingen, ging das Gerücht um, dass eine Band, die keiner kannte, dort spielen sollte, namens Zwei Fickende Hunde. Und während wir an dem Laden abhingen, sickerte immer mehr durch, dass es sich dabei wohl um ein Nebenprojekt der Band Die Ärzte handelte, nämlich von Rott und von Bela B. Ins AJZ durften, glaube ich, legal 250 Leute rein. An dem Abend waren es locker über 500. Wenn du umgefallen wärst, wäre dir das nicht gelungen, weil so viele Leute um dich rumgestanden haben, dass du einfach in der Luft hängen geblieben wärst. Der Schweiß tropfte von der Decke. Ein legendärer Abend. Ich kann es nicht anders sagen. Viele Grüße, macht weiter.
0: Ja, vielen Dank. Hört sich gut an. Und Bobba Zakaria hat geschrieben, Westfalenhalle Dortmund, zu viele Rockkonzerte im Laufe der Zeit hier erlebt, von Kiss bis Iron Maiden. Zakaria, hier hast du Kiss. Rock'n'Roll all night.

First Date. Danko Jones bei Radio Bob aus Kanada kommen die. Und da ist ja heute WM-Eröffnungsfeier. Ne? Gestern war ja Mexiko und Alanis Morissette wird die kanadische Nationalhymne singen. Heute Abend ab 20 Uhr im ZDF, glaube ich, falls ihr das sehen wollt. Und das sind Def Leppard jetzt in Bobs Nachmittag mit André Dostal.

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6: Ich bin Nanju Kuhlmann, guten Abend. Elon Musk ist mit seinem Raumfahrtunternehmen SpaceX an die Börse gegangen. Der Tech-Mogul will rund 75 Milliarden Dollar einsammeln und damit alle anderen Aktiendebüts in den Schatten stellen. Es könnte der größte Börsengang der Geschichte werden. Musk könnte so der erste Billionär der Welt werden. Die vagen Hoffnungen auf einen baldigen Friedensdeal zwischen den USA und dem Iran haben den Ölpreis sinken lassen. Seit Mittwoch hat der Preis um mehr als 5% nachgelassen. US-Präsident Trump hatte mal wieder ein baldiges Abkommen angekündigt. Der Iran weist das zurück. Woran genau der Ostseewal letztlich gestorben ist, ist weiter unklar. Laut Mecklenburg-Vorpommerns Umweltminister Backhaus wurden bei der Obduktion keine schweren Verletzungen oder Fremdkörper entdeckt. Trackerdaten zeigen, dass der Wal nach seiner Freilassung in der Nordsee noch gut 200 Kilometer geschwommen ist. In Lahntal im Kreis Marburg-Biedenkopf hat der Kampfmittelräumdienst eine Weltkriegsbombe entschärft. Der Blindgänger war bei Baggerarbeiten auf einem Feld gefunden worden. Evakuierungen waren nicht nötig, weil die nächsten Wohnhäuser weit weg vom Fundort liegen. Allerdings mussten die B-252 und eine Bahnstrecke für 3 Stunden gesperrt werden. Die Fußball-WM in Nordamerika nimmt weiter Fahrt auf. Nach dem Start in Mexiko sind jetzt auch die beiden anderen Gastgeber dran. Am Abend steigt Kanada in Toronto gegen Bosnien-Herzegowina ins Turnier ein. Und kommende Nacht unserer Zeit sind die USA in Los Angeles gegen Paraguay gefordert.
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7: Guckt mal Leute, ich zeig euch, wie einfach diese Sendung funktioniert. Ich wünsche mir den neuen Song von Greta Van Fleet, Play Your Games. Und zack, da ist er. So einfach kann es auch für euch gehen. Ihr müsst euch nur melden in der MyBob-App und mir Bescheid sagen mit einer Sprachnachricht. Welche Songs wollt ihr gleich hören?

0: Ihr hört Radio Bob, der Wunschbob ist hier. Der erste Songwunsch, den ich in der MyBob-App gefunden habe, der kommt von Vincent und der beteiligt sich auch direkt an unserem Tagesthema. Wir reden nämlich zum Start der Fußball-WM heute über die viel wichtigere Weltmeisterschaft und zwar die Rock-Weltmeisterschaft. Ihr könnt uns gerne in der MyBob-App reinschicken, aus welchem Land findet ihr, kommen die besten Rockbands, wer steht da auf Platz 1, auf 2, auf 3, das wollen wir heute mit euch besprechen.
1: Ich wollte euch nur mitteilen, dass mein Rockland der Bands ist seit letztem Wochenende Schweden, denn da kommt Pain her und Pain hat in Pilsen am Rockfestival, am Metalfest so abgerockt, dass das momentan meine Favoriten sind. Und bei der Gelegenheit, vielleicht könnt ihr von Pain Party in My Head spielen, würde mich freuen. Wünsche euch einen schönen Tag, alles Gute, Rock on!

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0: Bedeckt ist es am Abend und ab und zu kommt noch Regen runter, der Richtung Nacht aber langsam nachlässt. Die Tiefstwerte liegen bei 15 bis 10 Grad. Morgen erst noch viele Wolken und vereinzelt ein Schauer, dann wird's oft sonnig und trocken bei 20 bis 25 Grad. Sonntag Wolken im Mix, vereinzelt Schauer, sonst meist trocken. Auf der A7 Fulda Richtung Würzburg staut es sich zwischen der Grenzwaldbrücke und dem Rastplatz Volkersberg auf 5 Kilometern.
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2: The Subways mit Rock'n'Roll Queen eröffnen diese halbe Stunde. Und dann würde ich gerne noch eure Songwünsche spielen, also meldet euch in der MyBob-App. Bis gleich.

0: So klingt Corey Taylor von Slipknot, wenn er ganz alleine unterwegs ist. We are the rest bei Radio Bob im Wunschbob.
1: Hallo, ich wünsche mir von Laura Brannigan Self-Control. Schönen Abend noch.

von seiner Frau Sharon und seinen Kindern und den Enkelkindern. Deswegen soll es ja zum Beispiel auch eine KI-generierte Avatar-Show geben mit Ozzy Osbourne, also dass er quasi dahin gebeamt wird. Das finden nicht alle Fans cool. Es gab jetzt ein paar Beschwerden, dass das so Geldmacherei und pietätlos sei von der Familie. Zum Glück hat Familie Osbourne ja ihren eigenen Podcast, wo sie dann immer schnell sich rechtfertigen und alles richtigstellen können, ihrer Meinung nach. Da hat sich Sharon Osbourne jetzt empört gemeldet und meint, von wegen, wir machen das nur, um sein Andenken zu erhalten. Es geht nicht um Geld, ich brauche euer Geld gar nicht, hat Sharon da gesagt. Es ginge ihnen auch darum, den Enkelkindern Opa Ozzy näher zu bringen, dass die wissen, wie er klang, wie er aussah, wie er sich bewegt hat. Ja, kann sein, ist aber eigentlich auch egal, weil diese Avatar-Show wird kommen, wenn die Osbournes das wollen. Und ich bin mir sicher, ein paar von euch wollen sich das auch gerne angucken, ne? Ozzy Osbourne gibt's jetzt hier Flying High.

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5: Ich bin Nanju Kuhlmann, guten Abend. Elon Musk ist der erste Billionär der Welt, das berichten US-Medien. Möglich macht das der größte Börsengang der Geschichte seiner Weltraumfirma SpaceX. Aktuell steht der Kurs bei $150 pro Aktie. Das sind 11% mehr als der eigentliche Ausgabepreis. Damit könnte der Tech-Mogul rund 75 Milliarden Dollar einsammeln. Fluggäste bekommen weiter ab 3 Stunden Verspätung Entschädigung. Mehrere EU-Staaten haben ihre Pläne in den Verhandlungen mit dem Parlament aufgegeben. Sie wollten erst ab 4 Stunden zahlen. Auch niedrigere Entschädigungen sind erstmal vom Tisch. Zuvor hatte es jahrelange Verhandlungen darum gegeben. Ohne Reform fehlen bei den gesetzlichen Krankenkassen nächstes Jahr 19 Milliarden Euro. Das hat Bundesgesundheitsministerin Wagen gesagt. Im Bundestag warb sie für die umstrittene Gesundheitsreform. Sie verlangen allen etwas ab, aber niemandem etwas Unzumutbares, so die Ministerin. In Fulda ist der Hessentag feierlich gestartet. Bis nächste Woche Sonntag werden rund 700.000 Besucher erwartet. Geboten wird ein großes Programm mit rund 1.200 Veranstaltungen. Ein Konzerthighlight ist morgen der Auftritt von Roland Kaiser auf dem Domplatz. Das Konzert ist ausverkauft. Nach dem Auftakt in Mexiko steigen auch die anderen beiden Gastgeber in die Fußball-WM ein. Kanada spielt heute Abend gegen Bosnien-Herzegowina, die USA kommende Nacht gegen Paraguay. Vorher gibt's in Toronto und Los Angeles noch Eröffnungsfeiern, unter anderem mit Katy Perry und Michael Bublé.
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6: Vollbeat gibt es jetzt für euch zusammen mit Johann Olsen verewigt. Und dann spiele ich gerne noch, was ihr sonst so hören wollt in der nächsten Stunde. Meldet euch dazu gerne in der MyBob

Die Toten Hosen bei Radio Bob im Wunschbob ganz neu, nur nach vorn. Der nächste Songwunsch kommt aus der MyBob-App, gehört zu Laura. Sie will Linkin Park mit Castle of Glass hören. Und das wird euch Linkin Parks bestimmt sehr erfreuen zu hören, dass es ja jetzt bald eine Doku geben wird über die ja wieder Auferstehung der Band. Sie kommt auch vom hauseigenen DJ Johann, der macht die Doku. Grundsätzlich soll es da Aufnahmen dann geben von Live-Auftritten, ne, die sie hatten jetzt seit ihrem Neustart mit Sängerin Emily Armstrong. Wie sie es geschafft haben, doch irgendwie weiterzumachen, auch nach der schweren Zeit, nach dem Tod von Chester Bennington. All das soll da drin behandelt werden. Es gibt noch kein Startdatum. Es soll aber weltweit in Kinos kommen, also hoffentlich auch in eins eurer Nähe. Wir sagen euch dann nochmal Bescheid, wenn wir wissen, wann genau die Linkin Park Doku rauskommt und wo ihr die gucken könnt. Linkin Park gibt's jetzt hier bei Radio Bob, Castle of Glass.

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3: Bedeckt ist es am Abend und ab und zu kommt noch Regen runter, der Richtung Nacht aber langsam nachlässt. Die Tiefstwerte liegen bei 15 bis 10 Grad. Morgen erst noch viele Wolken und vereinzelt ein Schauer, dann wird's oft sonnig und trocken bei 20 bis 25 Grad. Sonntag Wolken im Mix, vereinzelt Schauer, sonst meist trocken. Nichts los auf den Straßen, ihr habt aktuell freie Fahrt.
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4: The Pretty Reckless sind fleißig, nicht nur auf Tour auf der ganzen Welt mit Größen wie AC/DC. Sie schreiben auch noch jede Menge neue Songs und gönnen uns jetzt einen davon, When I Wake Up, The Pretty Reckless.

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Ihr hört den Wunsch Bob bei Radio Bob am Freitagabend. Es gibt gute Nachrichten für alle Weezer-Fans unter uns. Es wird eine neue Platte geben. Ihr 16. Studioalbum, das Goldene. Sie kehren endlich wieder zurück zu den Farben. Es soll brutal werden, gewalttätig, sagen sie selber. Ob sie damit jetzt meinen, dass es härter klingt als sonst oder die Texte einfach krasser, das weiß ich nicht genau. Wir werden es aber schon bald erfahren. Am 21. August kommt es schon raus, das Goldene Album, das Neue von Weezer. Hier gibt es sie jetzt, wie wir sie eigentlich gewohnt sind, relativ ungewalttätig. Hero Weezer bei Radio Bob.

0: Still Skin sind das bei Radio Bob im Wunschbob mit Inside. Eine schöne Sendung war es gewesen. Danke fürs Mitmachen und eure Songwünsche, die ihr immer fleißig reinschicken könnt in der MyBob-App. Wir müssen leider schon wieder zum Ende kommen, aber ich glaube, wir haben einen schönen Konsens-Songwunsch rausgefunden. Viele von euch lieben, glaube ich, diese Band. Deswegen machen wir den jetzt nochmal und damit wünsche ich euch ein schönes Wochenende.
1: Hallo Radio Bob, ich wünsche mir von Manowar Kingdom Come. Ein saugeiler Song. Danke, ciao.

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1: Ich bin Nanju Kuhlmann, guten Abend. Elon Musk ist der erste Billionär weltweit, das berichten US-Medien. Möglich macht das der größte Börsengang der Geschichte seines Raumfahrtunternehmens SpaceX. Der Plan, 75 Milliarden Dollar einsammeln, und zwar weltweit. Das hat es so noch nicht gegeben, sagen Finanzexperten. Fluggäste bekommen weiter ab 3 Stunden Verspätung Entschädigung. Mehrere EU-Staaten haben ihre Pläne in den Verhandlungen mit dem Parlament aufgegeben. Sie wollten erst ab 4 Stunden zahlen. Auch niedrigere Entschädigungen sind erstmal vom Tisch. Zuvor hatte es jahrelange Verhandlungen darum gegeben. In der EU gelten ab heute verschärfte Asylregeln. Unter anderem sollen Asylverfahren schon an den Außengrenzen durchgeführt werden, an denen Schutzsuchende zuerst ankommen. Menschen mit geringen Aussichten auf Asyl sollen dort festgehalten und bei einem negativen Bescheid letztendlich wieder abgeschoben werden. In Fulda ist der Hessentag feierlich gestartet. Bis nächste Woche Sonntag werden rund 700.000 Besucher erwartet. Geboten wird ein großes Programm mit rund 1.200 Veranstaltungen. Ein Konzerthighlight ist morgen der Auftritt von Roland Kaiser auf dem Domplatz. Das Konzert ist ausverkauft. Die Fußball-WM in Nordamerika nimmt weiter Fahrt auf. Nach dem Start in Mexiko sind jetzt auch die beiden anderen Gastgeber dran. Am Abend steigt Kanada in Toronto gegen Bosnien-Herzegowina ins Turnier ein. Und kommende Nacht unserer Zeit sind die USA in Los Angeles gegen Paraguay gefordert.
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1: Bedeckt ist es am Abend und ab und zu kommt noch Regen runter, der Richtung Nacht aber langsam nachlässt. Die Tiefstwerte liegen bei 15 bis 10 Grad. Morgen erst noch viele Wolken und vereinzelt ein Schauer, dann wird's oft sonnig und trocken bei 20 bis 25 Grad. Sonntag Wolken im Mix, vereinzelt Schauer, sonst meist trocken. Nichts los auf den Straßen, ihr habt aktuell freie Fahrt.
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1: Ich bin Nanju Kuhlmann, guten Abend. Elon Musk ist der erste Billionär der Welt. Möglich macht das der größte Börsengang der Geschichte, seiner Weltraumfirma SpaceX. Der Kurs ist zwischenzeitlich auf $175 pro Aktie nach oben geschossen. Das sind rund 30% mehr als der eigentliche Ausgabepreis. In der EU gelten ab heute verschärfte Asylregeln. Unter anderem sollen Asylverfahren schon an den Außengrenzen durchgeführt werden, an denen Schutzsuchende zuerst ankommen. Menschen mit geringen Aussichten auf Asyl sollen dort festgehalten und bei einem negativen Bescheid letztendlich wieder abgeschoben werden. Der Tankrabatt hat die Inflation in Deutschland ein wenig nach unten gedrückt. Laut Statistischem Bundesamt lag die Teuerungsrate im Mai bei 2,6%, nach 2,9% im April. Trotz Tankrabatt gehört der Sprit aber weiter zu den Preistreibern Nummer 1. In Lahntal im Kreis Marburg-Biedenkopf hat der Kampfmittelräumdienst eine Weltkriegsbombe entschärft. Der Blindgänger war bei Baggerarbeiten auf einem Feld gefunden worden. Evakuierungen waren nicht nötig, weil die nächsten Wohnhäuser weit weg vom Fundort liegen. Allerdings mussten die B-252 und eine Bahnstrecke für 3 Stunden gesperrt werden. Kurz vor ihrem ersten WM-Spiel bekommen die deutschen Fußballer Unterstützung quasi von ganz oben. Kanzler Merz hat in einem Videocall unter anderem Kapitän Kimmich und Bundestrainer Nagelsmann viel Erfolg gewünscht. Deutschland startet übermorgen gegen Curaçao ins Turnier.
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0: Wolken ohne Ende sind heute Nacht noch am Start. Dazu kann anfangs vereinzelt leichter Regen runterkommen. Später lässt das Ganze nach. Die Tiefstwerte liegen bei 15 bis 10 Grad. Morgen erst viele Wolken und im Norden ab und zu ein Schauer. Dann wird's freundlicher und meist trocken bei bis zu 25 Grad. Sonntag bleibt's wechselnd wolkig, vereinzelt fällt nochmal ein Schauer, sonst oft trocken bei 17 bis 22 Grad. Es gibt gerade keine Staus, ihr kommt entspannt durch.
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1: Ich bin Imme Kasten. Guten Abend. Es gibt wieder Hoffnung auf ein Ende des Iran-Krieges. Laut Pakistans Premier Sharif haben sich die USA und das Regime in Teheran auf die Endfassung einer Friedensvereinbarung geeinigt. Sein Land arbeite nun eng mit beiden Seiten zusammen, um die nächsten Schritte abzuschließen, schrieb Sharif auf X. Fluggäste bekommen weiter ab 3 Stunden Verspätung Entschädigung. Mehrere EU-Staaten haben ihre Pläne in den Verhandlungen mit dem Parlament aufgegeben. Sie wollten erst ab 4 Stunden zahlen. Auch niedrigere Entschädigungen sind erst einmal vom Tisch. Zuvor hatte es jahrelange Verhandlungen darum gegeben. Elon Musk ist der erste Billionär der Welt. Möglich macht das der größte Börsengang der Geschichte mit seiner Weltraumfirma SpaceX. Der Kurs ist zwischenzeitlich auf $175 pro Aktie nach oben geschossen. Das sind rund 30% mehr als der eigentliche Ausgabepreis. Kurz vor ihrem ersten WM-Spiel bekommen die deutschen Fußballer Unterstützung quasi von ganz oben. Kanzler Merz hat in einem Videocall unter anderem Kapitän Kimmich und Bundestrainer Nagelsmann viel Erfolg gewünscht. Deutschland startet übermorgen gegen Curaçao ins Turnier.
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1: Wolken ohne Ende sind heute Nacht noch am Start. Dazu kann anfangs vereinzelt leichter Regen runterkommen. Später lässt das Ganze nach. Die Tiefstwerte liegen bei 15 bis 10 Grad. Morgen erst viele Wolken und im Norden ab und zu ein Schauer. Dann wird's freundlicher und meist trocken bei bis zu 25 Grad. Sonntag bleibt's wechselnd wolkig. Vereinzelt fällt nochmal ein Schauer. Sonst oft trocken bei 17 bis 22 Grad. Es gibt gerade keine Staus. Ihr kommt entspannt durch.
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2: Ich bin Imme Kasten. Guten Abend. Es gibt wieder Hoffnung auf ein Ende des Iran-Krieges. Laut Pakistans Premier Sharif haben sich die USA und das Regime in Teheran auf die Endfassung einer Friedensvereinbarung geeinigt. Sein Land arbeite nun eng mit beiden Seiten zusammen, um die nächsten Schritte abzuschließen, schrieb Sharif auf X.

0: Elon Musk ist der erste Billionär weltweit. Möglich macht das der größte Börsengang der Geschichte seines Raumfahrtunternehmens SpaceX. Der Konzern wurde auf einen Schlag zu einem der 10 wertvollsten Konzerne der USA. Das hat es so noch nicht gegeben, sagen Finanzexperten. Fluggäste bekommen weiter ab 3 Stunden Verspätung Entschädigung. Mehrere EU-Staaten haben ihre Pläne in den Verhandlungen mit dem Parlament aufgegeben. Sie wollten erst ab 4 Stunden zahlen. Auch niedrigere Entschädigungen sind erst einmal vom Tisch. Zuvor hatte es jahrelange Verhandlungen darum gegeben.
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1: Wolken ohne Ende sind heute Nacht noch am Start. Dazu kann anfangs vereinzelt leichter Regen runterkommen. Später lässt das Ganze nach. Die Tiefstwerte liegen bei 15 bis 10 Grad. Morgen erst viele Wolken und im Norden ab und zu ein Schauer. Dann wird's freundlicher und meist trocken bei bis zu 25 Grad. Sonntag bleibt's wechselnd wolkig. Vereinzelt fällt nochmal ein Schauer. Sonst oft trocken bei 17 bis 22 Grad. Nichts los auf den Straßen. Ihr habt aktuell freie Fahrt.
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0: Viele Wolken sind unterwegs, später wird es oft richtig bedeckt. Ab und zu kommt auch mal etwas Regen runter. Die Temperaturen liegen gerade bei 15 bis 10 Grad. Tagsüber bleibt es erstmal wolkig, später lockert es etwas auf. Im Norden kann vereinzelt ein Schauer dabei sein, mit Höchstwerten von 20 bis 25 Grad. Auf der A4 Kirchheimer Dreieck Richtung Erfurt ist zwischen Friedewald und Wildeck-Höhnebach die Straße nach einem Unfall gesperrt.
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1: Ich bin Imme Kasten. Es gibt wieder Hoffnung auf ein Ende des Iran-Krieges. Laut Pakistans Premier Sharif haben sich die USA und das Regime in Teheran auf die Endfassung einer Friedensvereinbarung geeinigt. Sein Land arbeite nun eng mit beiden Seiten zusammen, um die nächsten Schritte abzuschließen, schrieb Sharif auf X. Elon Musk ist der erste Billionär der Welt. Möglich macht das der größte Börsengang der Geschichte mit seiner Weltraumfirma SpaceX. Der Kurs ist zwischenzeitlich auf $175 pro Aktie nach oben geschossen. Das sind rund 30% mehr als der eigentliche Ausgabepreis. Frauen in Deutschland sollen künftig besser vor häuslicher Gewalt geschützt werden. Der Bundesrat hat dafür ein neues Gesetz beschlossen. Das ermöglicht unter anderem den Einsatz von elektronischen Fußfesseln bei Tätern oder auch verpflichtende Anti-Gewalt-Trainings. Co-Gastgeber Kanada ist mit einem Unentschieden in die Fußball-Weltmeisterschaft gestartet. Die Partie gegen Bosnien-Herzegowina endete 1:1. Auch im Stadion in Toronto hat es zuvor eine Eröffnungsfeier gegeben. Nachher in der Nacht um 3 Uhr steigt dann auch der dritte Gastgeber dieser WM, die USA, ins Turnier ein, und zwar gegen Paraguay.

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1: Viele Wolken sind unterwegs, später wird's oft richtig bedeckt. Ab und zu kommt auch mal etwas Regen runter. Die Temperaturen liegen gerade bei 15 bis 10 Grad. Tagsüber bleibt's erstmal wolkig, später lockert's etwas auf. Im Norden kann vereinzelt ein Schauer dabei sein, mit Höchstwerten von 20 bis 25 Grad. Auf der A4 Kirchheimer Dreieck Richtung Erfurt ist zwischen Friedewald und Wildeck-Höhnebach die Straße nach einem Unfall gesperrt.
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1: Ich bin Imme Kasten. Es gibt wieder Hoffnung auf ein Ende des Iran-Krieges. Laut Pakistans Premier Sharif haben sich die USA und das Regime in Teheran auf die Endfassung einer Friedensvereinbarung geeinigt. Sein Land arbeite nun eng mit beiden Seiten zusammen, um die nächsten Schritte abzuschließen, schrieb Sharif auf X. Elon Musk ist der erste Billionär der Welt. Möglich macht das der größte Börsengang der Geschichte mit seiner Weltraumfirma SpaceX. Der Kurs ist zwischenzeitlich auf $175 pro Aktie nach oben geschossen. Das sind rund 30% mehr als der eigentliche Ausgabepreis. Die EU will weniger Asylsuchende und verschärft deswegen von heute an die Regeln. Asylverfahren sollen jetzt direkt an den EU-Außengrenzen durchgeführt werden, an denen Schutzsuchende ankommen. Wer keine guten Aussichten auf Asyl hat, der soll festgehalten und bei Ablehnung direkt wieder abgeschoben werden. Co-Gastgeber Kanada ist mit einem Unentschieden in die Fußball-Weltmeisterschaft gestartet. Die Partie gegen Bosnien-Herzegowina endete 1:1. Auch im Stadion in Toronto hat es zuvor eine Eröffnungsfeier gegeben. Nachher in der Nacht um 3 Uhr steigt dann auch der dritte Gastgeber dieser WM, die USA, ins Turnier ein, und zwar gegen Paraguay.
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